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1: Es ist 3.
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1: Es ist 5 Uhr.
2: Guten Morgen, ich bin der Daniel Schmucki.
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2: Der Aargauer SVP-Nationalrat Andreas Glarner hat genug. Er tritt per Ende Jahr zurück. Er werde sowohl seinen Nationalratssitz in Bern als auch sein Amt als SVP-Kantonalpräsident im Aargau abgeben. Dies kündigte Glarner gestern Abend an. Er wolle jüngeren Kräften Platz machen und damit einen doppelten Generationenwechsel einleiten. Andreas Glarner fiel als Politiker immer wieder mit provokativen Aussagen auf, die zu Kontroversen führten, unter anderem beim Thema Migration. Die Skilifte im glarnerischen Braunwald stehen im kommenden Winter definitiv still. Die Kleinaktionäre konnten den Entscheid an der Generalversammlung gestern Abend nicht mehr umstoßen. Der Verwaltungsrat der Sportbahnen hat sich in fast allen Punkten durchgesetzt. Die Sportbahnen Braunwald kämpfen seit längerem mit finanziellen Problemen. Grund dafür ist unter anderem der Schneemangel. Nach der Sturzflut in Nepal ist die Zahl der Todesopfer weiter angestiegen. Unterdessen sprechen die Behörden von über 150 Toten. Hunderte Menschen werden weiterhin vermisst. Als Ursache für das Unglück wird ein Erdbeben vermutet. Zahlreiche Länder haben bereits Notfallhilfe angekündigt. Die Schweiz etwa stellt 500.000 Franken zur Verfügung.
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2: Der Schweizer Tennisspieler Stan Wawrinka kann doch noch an den US Open teilnehmen. Er erhält kurz vor Turnierbeginn die Wildcard eines Spielers, der verletzt passen muss. Damit ist der 41-jährige Wawrinka in seiner Abschiedssaison auch beim letzten Grand Slam-Turnier des Jahres dabei. Im Moment haben wir keine Meldungen über größere Störungen auf den Strassen im Sendegebiet, kommen gut und sicher ans Ziel. Heute erwartet uns trotz ein paar Wolken einen ziemlich sonnigen Tag bei Temperaturen um die 30 Grad.
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1: Es ist 17:30.
2: Guten Morgen, ich bin der Daniel Schmucki.
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2: Der Aargauer SVP-Nationalrat Andreas Glarner hat genug. Er tritt per Ende Jahr zurück. Er werde sowohl seinen Nationalratssitz in Bern als auch sein Amt als SVP-Kantonalpräsident im Aargau abgeben. Dies kündigte Glarner gestern Abend an. Er wolle jüngeren Kräften Platz machen und damit einen doppelten Generationenwechsel einleiten. Andreas Glarner fiel als Politiker immer wieder mit provokativen Aussagen auf, die zu Kontroversen führten, unter anderem beim Thema Migration. Die Skilifte im glarnerischen Braunwald stehen im kommenden Winter definitiv still. Die Kleinaktionäre konnten den Entscheid an der Generalversammlung gestern Abend nicht mehr umstoßen. Der Verwaltungsrat der Sportbahnen hat sich in fast allen Punkten durchgesetzt. Die Sportbahnen Braunwald kämpfen seit längerem mit finanziellen Problemen. Grund dafür ist unter anderem der Schneemangel. Nach der Sturzflut in Nepal ist die Zahl der Todesopfer weiter angestiegen. Unterdessen sprechen die Behörden von über 160 Toten. Hunderte Menschen werden weiterhin vermisst. Zahlreiche Länder haben bereits Notfallhilfe angekündigt. Die Schweiz etwa stellt 500.000 Franken zur Verfügung. Als Ursache für das Unglück wird ein Erdbeben vermutet.
0: Sport.
2: Der Schweizer Tennisspieler Stan Wawrinka kann doch noch an den US Open teilnehmen. Er erhält kurz vor Turnierbeginn die Wildcard eines Spielers, der verletzt passen muss. Damit ist der 41-jährige Wawrinka in seiner Abschiedssaison auch beim letzten Grand Slam Turnier des Jahres dabei. Im Moment haben wir keine Meldungen über größere Störungen auf den Strassen im Sendegebiet. Kommen gut und sicher ans Ziel. Heute erwartet uns trotz ein paar Wolken einen ziemlich sonnigen Tag bei Temperaturen um die 30 Grad.
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Radio Argovia mit dem Dermot Kennedy. Immer wieder schön. Das ist die Zeit, so um die Viertel vor sechs, wo es zwei Arten von Zähneputzen gibt. Die, die heimkommen von der Nachtschicht und die, die in den Tag starten. Schön sind ihr da und lasst jetzt den Soundtrack zum Leben. Das ist Megan Trainor. 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

0: guten Morgen miteinander.
1: Morgen zusammen. Sie hat gerade Schuhe gebunden und ist aus dem Haus bereit für euch. Tiffany Harris Vertigo, da jetzt gerade im Soundtrack zum Leben.
0: Donnerstag, der 27. August.
1: Jetzt ist es 6 Uhr.
2: Ich bin Mary Milanovic. Guten Morgen.
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2: Der Aargauer SVP-Politiker Andreas Glaner tritt Ende Jahr als Nationalrat zurück. Das gab der 63-Jährige gestern Abend am SVP-Kantonalparteitag in seiner Wohngemeinde Oberwil-Lierli bekannt. Der Zeitpunkt sei ideal, sagte Glaner zu Tele M1.
4: Man könnte sagen, 11 Jahre sind genug. Es ist eine ganz gute Crew, die anrutscht. Auch speziell der, der wirklich anrutschen kann. Und da finde ich, wenn man 65 ist im Wahljahr, dann sollte man den jüngeren Platz machen.
2: Für Glaner rückt der 41-jährige SVP-Grossrat Christoph Hagenbuch aus Oberlunghofen nach. Andreas Glaner gab gestern auch den Rücktritt als Präsident der SVP Aargau auf Ende Jahr bekannt. Die Nachfolge für diesen Posten ist noch nicht geregelt. Die Schweizer Bevölkerung wünscht sich für die Zukunft vor allem mehr Natur, Regionalität und Handwerk. Besonders beliebt sind nachhaltiger Konsum und regionale Lebensmittel. Das zeigt der erste Schweizer Zukunftskompass. Skeptischer beurteilen die Befragten dagegen eine stärkere Technisierung des Alltags und künstliche Intelligenz. Nach der Sturzflut in Nepal ist die Zahl der Todesopfer weiter angestiegen. Unterdessen sprechen die Behörden von über 160 Toten. Hunderte Menschen werden weiterhin vermisst. Zahlreiche Länder haben bereits Nothilfe angekündigt. Die Schweiz etwa stellt 500.000 Franken zur Verfügung. Als Ursache für das Unglück wird ein Erdbeben vermutet.
3: Sport.
2: Die Schweizer Stabhochspringerin Angelika Moser schafft es erstmals aufs Podest von Weltklasse Zürich. Sie wird beim Wettkampf im Zürcher Hauptbahnhof Zweite. Höher gesprungen als die Schweizerin ist einzig Hannah Moll aus den USA.
0: Der Dow Jones New York schließt 0,2% im Minus, der Nasdaq schließt 0,1% im Plus und der Nikkei in Tokio steht aktuell 0,3% im Plus. Note Devise, ein Euro gibt es für 94 Rappen, ein US-Dollar für 81 Rappen.
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1: Grüßt euch ins Auto, am 2 ab 6 Uhr kommen gut für Ski im Argoviland, verlieren niemals mehr als 10 Minuten, heben zurück.
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0: Es geht sommerlich weiter im Argovialand. Der Donnerstag bringt bis zu 30 Grad und im Schlepptau hat er dann auch eine Ladung Sahara-Staub.
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0: Wünscht euch einen guten Start.
1: Schön, stehen wir zusammen auf. Guten Morgen, Argovialand.

0: In 8 Tagen da sammeln wir zusammen Erinnerungen fürs Leben.
1: Und das Festgelände, das nimmt immer mehr Form an.
2: Der Stand ist, wir sind super im Zeitplan, das Wetter spielt mit, alle Transports sind zur richtigen Zeit gekommen, alle, die irgendetwas aufstellen, sind im Zeitplan. Das hilft uns extrem jetzt für die zukünftigen Tage, die noch kommen.
0: Seid unser Festivalleiter, der Marco Kugel.
1: Ja, vielleicht habt ihr sie von weitem auch schon gesehen, wenn ihr auf der A1 am Bierfeld vorbeifahrt. Unsere grosse Argovia-Festbühne, die ja schon fast fertig aussieht.
0: Ja, Betonung auf aussieht, die ist noch nicht ganz fertig.
2: Nein, das täuscht, dass ein Bühnendach steht. Das ist ein Teil. Jetzt kommt ein zweiter Teil, das ist der Bühnenboden. Mit Aufgang, mit Loading-Dock, wo nachher die Lastwagen hinfahren können und das Material ausladen. Und was dann erst nächste Woche kommt, ein sehr wichtiger Teil, ist Audio und Licht. Und dort sind die Leute auch noch ein paar Tage dran, bis die Lampen hängen, bis die Boxen stehen, bis LED-Wände auf der Seite gebaut werden, bis dann Kabel geleitet werden. Das ist dann noch ein rechter Bergarbeit.
1: Sagt also Festivalleiter Marco Kugel, neben der Bühne, wo dann am Samstag der Ray Dalton, der Barschi oder auch der Cool Savas drauf stehen, entstehen natürlich auch alle Partyzelte, der Lunapark mit Riesenrad, die Foodstände, wo ihr euch wunderbar durchprobieren könnt.
0: Morgen in einer Woche ist das Beizli-Fest, da kommt ihr dann gemütlich an der Robikasse rein. 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

0: Imagine Dragons, guten Morgen Argovialand, 19 ab 6. Das gibt einen Donnerstag zum Geniessen. So einen Tag, wo es sich lohnen würde, ein bisschen früher in den Feierabend gehen, wenn möglich. Es gibt einen sonnigen Tag mit bis zu 30 Grad. Dazu hat es dann ein bisschen Sahara-Staub in der Luft.
1: Von der Strasse habe ich euch zwei Meldungen aus der Region Zürich, die ihr abbremsen müsst. A1 Richtung St. Gallen, von Dietike bis zum Gubrestender 10 Minuten länger. Und auch ein Plus von 10 Minuten auf dem Westring Richtung Basel zwischen Urdorf Nord und dem Limmatalerkreuz. So läuft's. Gute Fahrt.
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0: bekanntes Gesicht aus dem Aargau macht Schluss mit der Bundespolitik.
1: Ihr hört jetzt Targo Via Morgenschau 22.60. Es gibt News aus Oberwil-Lieli. Der Andreas Glarner der tritt Ende Jahr als Nationalrat zurück und gibt gleichzeitig auch das Präsidium von der SVP Aargau ab.
0: Gegenüber von Telemais hat er gesagt, dass er für die Jungen Platz machen will und eben auch mehr Zeit für seine Leidenschaften haben will.
2: Ja, ich bin Hobbykoch. Begnadeter Hobbykoch, nicht gut, aber gern und bin ein Katzenfan.
1: Kochen und Büsli streicheln statt politisieren heisst das so bald für Andreas Glarner.
0: Und singen.
2: In der Session tut einmal jemand einen Karaoke-Abend organisieren und das ist interfraktiell. Also da steht man zwischen Grünen und Linken und anderen drin und tut einfach miteinander Karaoke singen und das macht riesig Spass. Und ich singe nicht wahrscheinlich nicht allzu gut, aber sehr gerne.
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0: einfach guten Tag starten mit der Sabina Carpenter und Taste.
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0: Und schon der Startlöcher für euch ist Holly Humberstone, aktuelle Hit To Love Somebody.
2: Auch mit dem Starten, der Hit für euch, Head Down.
0: Und einer zum bisschen Kopfnicken. Der Coolio zusammen mit ganz vielen anderen Hits noch vor dem 7. für euch.
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8: Donnerstag, der 27. August.
9: Es ist 6:30.
10: Ich bin Mary Milanovic. Guten Morgen.
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10: Der Aargauer SVP-Nationalrat Andreas Glaner tritt zurück. Er werde sowohl seinen Nationalratssitz in Bern als auch sein Amt als SVP-Kantonalpräsident im Aargau Ende Jahr abgeben. Dies kündigte Glaner gestern Abend an. Er wolle jüngeren Kräften Platz machen und damit einen doppelten Generationenwechsel einleiten. Nach der Sturzflut in Nepal ist die Zahl der Todesopfer weiter angestiegen. Unterdessen sprechen die Behörden von über 160 Toten. Hunderte Menschen werden weiterhin vermisst. Zahlreiche Länder haben bereits Nothilfe angekündigt. Die Schweiz etwa stellt 500.000 Franken zur Verfügung. Als Ursache für das Unglück wird ein Erdbeben vermutet. Tim Curry, die Kultfigur aus der Rocky Horror Picture Show, ist tot. Der Schauspieler ist im Alter von 80 Jahren gestorben, berichten mehrere Medien unter Berufung auf seine Managerin. Curry war in mehr als 30 Filmen zu sehen, meist in der Rolle des Bösewichts. So zum Beispiel auch als mörderischer Clown in der Verfilmung von Stephen Kings Es.
1: Sport.
10: Die Schweizer Stabhochspringerin Angelika Moser schafft es erstmals aufs Podest von Weltklasse Zürich. Sie wird beim Wettkampf im Zürcher Hauptbahnhof Zweite. Höher gesprungen als die Schweizerin ist einzig Hannah Moll aus den USA. Der Schweizer Tennisspieler Stan Wawrinka kann doch noch an den US Open teilnehmen. Er erhält kurz vor Turnierbeginn die Wildcard eines Spielers, der verletzt passen muss. Damit ist der 41-Jährige in seiner Abschiedssaison auch beim letzten Grand Slam-Turnier des Jahres dabei.
9: Grüßt euch ins Auto, kurz nach 6:30 fahrt vorsichtig in der Zentralschweiz. Es hat Gegenstände auf der Strasse auf der A14 Richtung Luzern zwischen der Verzweigung Rütihof und Gysikenroth. Auch Gegenstände auf der Strasse hat es in der Region Solothurn. Achtung auf der A1 Richtung Bern zwischen Wangen an der Aare und der Verzweigung Lutherbach. Stau hat es hier auf dem Abschnitt Richtung Bern auf der A1 zwischen Niederbipp und Wangen an der Aare, 10 Minuten plus. Abbremsen auch noch in der Region Zürich auf dem Westring Richtung Basel, 10 Minuten haben wir länger zwischen Urdorf Nord und dem Limmataler Kreuz. Alle kürzeren Stocker für eure Strecke in der Radio Argovia App.
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8: Mit dem Donnerstag heute erreicht uns hier eine Ladung Sahara-Staub. Dazu dann aber auch 30 Grad und einen Haufen Sonne.
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8: Guten Morgen.
9: Guten Morgen.

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1: Morgen in einer Woche ist das Beizli-Fest und am Samstag auf der grossen Argovia-Festbühne steht sie da. Anna Rossinelli und sie teilt sich die Bühne am 5. September unter anderem mit dem Ray Dalton im Baschi.
0: Oder auch mit dem Cool Savas oder der Naomi Laren. Ein Line-Up, wo der Anna Rossinelli noch bastelt.
2: Hey, das klingt doch toll. Also der Baschi und Naomi, die haben natürlich ein paar Mal auch schon getroffen und weiss ein bisschen, was sie für Musik machen. Der Baschi wird ja sicher «Komm bringen, heimbringen» und so. Da werden dann wahrscheinlich das Ganze alle mitjubeln. Also ich werde auf jeden Fall noch dort bleiben, einen Cocktail geniessen und noch den anderen ein bisschen zujubeln.
1: 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Und das ist dann Rosinelli mit ihrem Hit. Let it go!

0: Coolio, in der Argovia Morgenshow. Guten Start in Donnerstag, euch in 17 Minuten 7. Es gibt einen Tag zum Geniessen, viel Sonne und bis zu 30 Grad. Dazu dann aber auch ein bisschen Sahara-Staub in der Luft.
1: Wir starten drin mit dem aktuellen Hit von One Republic. Zwei Meldungen von unterwegs. Region Solothurn, Stau auf der A1 Richtung Bern. Zwischen Herkingen und Wangen an der Aare haben wir 20 Minuten länger. Und abbremsen in der Region Zürich auf dem Westring Richtung Basel. Da zwischen Urdorf Süd und dem Linnentaler Kreuz 10 Minuten.

0: Gruß zu euch ins Auto. Vielleicht habt ihr auch gerade am Zebrastreifen abbremst und einen Smombie vor euch durchgelassen.
1: Ein Smartphone-Zombie. Das ist der Gubia Morgenshow, 13 vor 7. Und ein Smombie, das ist jemand, der rumläuft mit dem Blick starr aber nur aufs Handy.
0: Und eben genau diese Smombies, die sollen in Italien bald mit einem Bus bestraft werden. Hm. Bei unseren Nachbarn im Süden müssen die Menschen, die mit dem Blick aufs Handy über die Strasse laufen, ab Oktober mindestens 75 Euro blechen.
1: Ja, wenn es dann verwünscht werden. Richtig so, finde ich. Finde ich, könnten es auch bei uns in der Schweiz gerade einführen. Ja. Und es gibt ja noch ganz viele Busse mehr, die noch könnten eingeführt werden.
0: Ja, 0799 140 140. Welche Busse würdet ihr so einführen, wenn ihr könntet? Unsere Arbeitskollegen hier im Büro hätten schon mal ein paar Ideen.
2: Jemandem, der sein Geschirr neben der Geschirrspülmaschine stehen lässt, anstatt es direkt einzuräumen.
3: Wenn sie zu langsam vor mir herlaufen im Bahnhof. Einfach laufen, die Leute. Und ja, das ist auch ein Bus wert.
4: Ich würde all diesen Leuten einen Bus geben, die noch kein Ticket für das Argovia-Fest haben.
5: Jeder, der mich vor dem ersten Kaffee am Morgen anspricht, sollte auch bestraft werden. Nicht nur mit Bussen, sondern mit Peitschenhieb.
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0: Italien gibt es schon bald einen Bus, wenn er mit dem Blick aufs Handy über die Strasse läuft.
1: Da haben wir es vorhin gerade davon gehört, Argo, wie am Morgenshow, es ist 7 vor 7 und von euch wollen wissen, was würdet ihr für einen Bus einführen, wenn ihr die Macht hättet? Sprachnachricht reinkommen von der Argovia-Hörerin Loredana.
2: Ich habe noch zwei Kinder im Auto und wir nerven uns immer alle drei an diesen möchten gern Elektro-Harley-Fahrer. Die mit diesen Elektro-Töffeln, die fahren ja rum. Und meine Tochter sagt immer, sie fahren rum, als seien sie auf der Flucht. Weil sie immer so schnell unterwegs sind. Ich glaube, denen würde ich auch mal gerne einen Bus geben.
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0: Guten Morgen, Argovialand.
1: Guten Morgen, der Solaroy ist bereit für euch hier bei Argovia.
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0: Donnerstag, der 27. August.
1: Es ist 7 Uhr.
8: Ich bin Mary Milanovic. Guten Morgen.
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8: Der Aargauer SVP-Politiker Andreas Glaner tritt Ende Jahr als Nationalrat zurück. Das gab der 63-Jährige gestern Abend am SVP-Kantonalparteitag in seiner Wohngemeinde Oberwil-Lierli bekannt. Der Zeitpunkt sei ideal, sagte Glaner zu Tele-M1.
9: Man könnte sagen, 11 Jahre sind genug. Es ist eine ganz gute Crew, die anrutscht. Auch speziell der, der wirklich anrutschen kann. Und da finde ich, wenn man 65 ist im Wahljahr, dann sollte man ja die Jüngeren Platz machen.
8: Für Glaner rückt der 41-jährige SVP-Grossrat Christoph Hagenbuch aus Oberlunghofen nach. Andreas Glaner gab gestern auch den Rücktritt als Präsident der SVP Aargau auf Ende Jahr bekannt. Die Nachfolge für diesen Posten ist noch nicht geregelt. Die Detailhändlerin Migros hat Beschwerde gegen eine Werbekampagne von Aldi eingereicht. Der Discounter behauptet darin, ein vergleichbarer Einkauf sei bei Aldi rund ein Drittel günstiger als bei der Migros, schreibt der Tagesanzeiger. Die Migros bezeichnet den Vergleich als irreführend und teilweise falsch und fordert den Rückzug der Werbung. Aldi hält dagegen und bezeichnet seine Preisvergleiche als gesetzeskonform. Nach der Sturzflut in Nepal ist die Zahl der Todesopfer weiter angestiegen. Unterdessen sprechen die Behörden von über 160 Toten. Hunderte Menschen werden weiterhin vermisst. Zahlreiche Länder haben bereits Nothilfe angekündigt. Die Schweiz etwa stellt eine 500.000 Franken zur Verfügung. Als Ursache für das Unglück wird ein Erdbeben vermutet.
2: Sport.
8: Die Schweizer Stabhochspringerin Angelika Moser schafft es erstmals aufs Podest von Weltklasse Zürich. Sie wird beim Wettkampf im Zürcher Hauptbahnhof Zweite. Höher gesprungen als die Schweizerin ist einzig Hannah Moll aus den USA.
0: Der Dow Jones New York schließt 0,2% im Minus, der Nasdaq schließt 0,1% im Plus und der Nikkei in Tokio steht aktuell 0,1% im Minus. Noch Devise, ein Euro gibt es für 94 Rappen, ein US-Dollar für 81 Rappen.
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1: Zwei Minuten nach dem 7 Uhr begleitet euch durch den Stau in der Region Solothurn. Viel Geduld braucht ihr auf der A1 Richtung Bern. Zwischen Herkingen und Wangen an der Aare geht es im Moment 3/4 Stunde länger über mehrere Abschnitte. Region Zürich, da Stau auf der A1 Richtung St. Gallen, 10 Minuten plus zwischen Dietikon und dem Gubrist und auf dem Westring abbremsen Richtung Basel zwischen Urdorf Süd und dem Limmataler Kreuz, da kommt eine Viertelstunde oben drauf. Gute Fahrt!
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0: Es geht sommerlich weiter im Argovia-Land. Der Donnerstag bringt bis zu 30 Grad. Im Schlepptau dann auch eine Ladung Sahara-Staub.
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0: Wünscht euch einen guten Start in Donnerstag.
1: Wir legen los mit dem aktuellen Hit von Solaroid. Das ist Hurricane. Guten Morgen.

0: Sarah Larsson für euren Start. Schön, sind ihr mit uns, Argovialand.
1: Sarah Larsson, ich finde es so krass, wo sie diesen Song aufgenommen hat, war sie einfach 17.
0: Ah, wirklich?
1: Ja, das ist die Argovia Morgenshow, 8 ab 7, jetzt mit Taylor Swift.

0: 8 Tagen hier sammeln wir zusammen Erinnerungen fürs Leben.
1: Und das Festgelände nimmt immer mehr Form an.
2: Der Stand ist, wir sind super im Zeitplan, das Wetter spielt mit, alle Transports sind zur richtigen Zeit gekommen, alle, die irgendetwas aufstellen, sind im Zeitplan. Das hilft uns extrem jetzt für die zukünftigen Tage, die noch kommen.
0: Seid unser Festivalleiter, der Marco Kugel.
1: Vielleicht haben Sie von weitem auch schon gesehen, wenn ihr auf der A1 am Bierfeld vorbeifahrt, unsere grosse Arguvia-Festbühne, die ja schon fast fertig aussieht.
0: Ja, Betonung auf aussieht, die ist nämlich noch nicht ganz fertig.
2: Nein, das täuscht, dass das Bühnendach steht. Das ist ein Teil. Jetzt kommt ein zweiter Teil, das ist der Bühnenboden. Mit Aufgang, mit Loading-Dock, wo nachher die Lastwagen hinfahren können und das Material ausladen. Und was dann erst nächste Woche kommt, ein sehr wichtiger Teil, ist Audio und Licht. Und dort sind die Leute auch noch einmal ein paar Tage dran, bis die Lampen hängen, bis die Boxen stehen, bis LED-Wände auf der Seite gebaut werden, bis dann Kabel geleitet werden. Das ist dann noch ein rechter Bergarbeit.
1: Sagt unser Festivalleiter, der Marco Kugel. Neben der Bühne, wo dann am Samstag der Ray Dalton, der Baschi oder auch der Cool Savas draufsteht, entstehen natürlich auch alle Partyzelte im Moment. Der Luna Park mit Riesenrad, die Foodstand und noch vieles mehr, was ihr euch wunderbar durchprobieren könnt.
0: Morgen in einer Woche dann das Beizli-Fest. 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

0: Guten Morgen, Argovieland. Zusammen starten wir in Donnerstag mit Europe im Ohr. Es ist 19 ab 7.
1: Und jetzt gerade der aktuelle Hit von der Ariana Grande. Ein bisschen gemütlicherer Hit, That I Made You Love Me. Mit dem bringen wir euch gut durch die Blechlawine in der Region Solothurn. Ein dicker Stau auf der A1 Richtung Bern. Es geht im Moment eine Stunde länger zwischen Herkingen und Wangen an der Aare. 10 Minuten länger haben wir in der Region Zürich auf dem Westring Richtung Basel zwischen Urdorf Nord und dem Limmentaler Kreuz. Das sind die wichtigsten Meldungen von unterwegs. 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
0: Und es gibt einen Donnerstag zum Geniessen. Wäre also so ein Tag, wo es sich lohnen würde, ein bisschen früher in vier Abend gehen, wenn ihr könnt. Es gibt einen sonnigen Tag mit bis zu 30 Grad. Dazu hat es dann auch ein bisschen Sahara-Staub in der Luft.

0: bekanntes Gesicht aus dem Aargau macht Schluss mit der Bundespolitik.
1: Das ist der Gubia Morgenshow, 22 ab 7. Es geht News aus Oberwil-Lierlieden. Andreas Glarner tritt per Ende Jahr als Nationalrat zurück und gibt gleichzeitig auch das Präsidium von der SVP Aargau ab.
0: Gegenüber Telia Meiser hat gesagt, dass er für die Jungen Platz machen will und eben auch mehr Zeit für seine Leidenschaften haben will.
2: Ja, ich bin Hobbykoch. Begnadeter Hobbykoch, nicht gut, aber gern. Und bin ein Katzenfan.
1: Kochen und ein bisschen streicheln statt politisieren heisst das also bald für Andreas Glarner.
0: Und singen.
2: In der Session tut einmal jemand einen Karaoke-Abend organisieren. Das ist Interfrag. Also, da steht man zwischen Grünen und Linken und anderen drin und tut einfach miteinander Karaoke singen. Und das macht riesig Spass. Und ich singe nicht, wahrscheinlich nicht allzu gut, aber sehr gern.

0: Melli Furtado. Grüß zu euch, schnell etwas Wichtiges von der Strasse, hier in der Argovia Morgenshow. Der Argovia-Hörer Dennis hat eine Meldung für euch von der A1.
1: Guten Morgen, liebes Argovia-Team. Ich bin Richtung Zürich unterwegs, zwischen Meggenwil und Abfahrt Richtung Basel. Hat es auf der linken Spur gerade ganz frischen Unfall gegeben. Unfallstelle ist noch nicht gesichert. Bitte ganz vorsichtig. Ich wünsche euch guten Tag.
0: Guten Mann, danke Dennis. Die ganze Übersicht gerade nach dem Halbi wieder oder immer in der Radio Argovia App.

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2: Es geht ab mit Anstieg hier mit Argovia Morgenshow. Den Kaigo nehmen wir mit.
3: Mit dem Starten auch Maroon 5 für euch. Mit Hate Memories.
2: Und wo richtig gute Tag gestartet hat, dürfte Lady Gaga nicht fehlen. Pokerface vor dem 18.
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5: Donnerstag, der 27. August.
6: Es ist 7:30 Uhr.
7: Ich bin Mary Milanovic. Guten Morgen.
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7: Der Aargauer SVP-Nationalrat Andreas Glaner tritt zurück. Er werde sowohl seinen Nationalratssitz in Bern als auch sein Amt als SVP-Kantonalpräsident im Aargau Ende Jahr abgeben. Dies kündigte Glaner gestern Abend an. Er wolle jüngeren Kräften Platz machen und damit einen doppelten Generationenwechsel einleiten. Die Detailhändlerin Migro hat Beschwerde gegen eine Werbekampagne von Aldi eingereicht. Der Discounter behauptet darin, ein vergleichbarer Einkauf sei bei Aldi rund ein Drittel günstiger als bei der Migro, schreibt der Tagesanzeiger. Die Migro bezeichnet den Vergleich als irreführend und teilweise falsch und fordert den Rückzug der Werbung. Aldi hält dagegen und bezeichnet seine Preisvergleiche als gesetzeskonform. Nach der tödlichen Sturzflut im Himalaya an der Grenze zwischen China und Nepal ist die Zahl der Vermissten gestiegen. Die Gesamtzahl der Vermissten in Nepal und in China ist auf mehr als 1.300 gestiegen, berichten die Behörden. Weitere Rettungskräfte seien in das Katastrophengebiet aufgebrochen. Schlammmassen im Gebiet erschweren den Zugang für große Fahrzeuge. Tim Curry, die Kultfigur aus der Rocky Horror Picture Show, ist tot. Der Schauspieler ist im Alter von 80 Jahren gestorben, berichten mehrere Medien unter Berufung auf seine Managerin. Curry war in mehr als 30 Filmen zu sehen, meist in der Rolle des Bösewichts. So zum Beispiel auch als mörderischer Clown in der Verfilmung von Stephen Kings Es.
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7: Der Schweizer Tennisspieler Stan Wawrinka kann doch noch an den US Open teilnehmen. Er erhält kurz vor Turnierbeginn die Wildcard eines Spielers, der verletzt passen muss. Damit ist der 41-Jährige in seiner Abschiedssaison auch beim letzten Grand Slam Turnier des Jahres dabei.
6: Grüß euch ins Auto, kurz nach 7:30 Uhr. Diverse Argovia-Hörerinnen und Hörer meldet einen Unfall in der Region Lenzburg A1 Richtung Zürich. Darum jetzt eine Abbremse zwischen Lenzburg und der Verzügung Birfeld. Es geht hier im Moment 10 Minuten länger. Ein dicker Stau in der Region Solothurn. Wir bringen euch gut durch auf der A1 Richtung Bern. Im Moment 1,5 Stunden plus zwischen Herkingen und Wangen an der Aare. Region Zürich, 10 Minuten länger auf der A1 Richtung St. Gallen, zwischen Dietikon und dem Gubrist. Auf dem Westring Richtung Basel, zwischen Urdorf Nord und dem Limmentaler Kreuz plus eine Viertelstunde. Gegenrichtung auf dem Westring Richtung Chur, zwischen Urdorf Nord und Zürich West auch eine Viertelstunde länger. Und die A1 Richtung Bern vom Rastplatz Baltischwil bis Zürich Ost 10 Minuten drauf rechnen.
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9: Mit dem Donnerstag heute erreicht uns dann auch eine Ladung Sahara Staub, dazu aber auch 30 Grad und einen Haufen Sonne.
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0: 20 vor 8, das ist Zeit zum Spielen.
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2: Alles falsch machen darf, soll und muss jetzt der Patrick von Rheinach. Guten Morgen.
3: Guten Morgen.
2: Du wirst dir da natürlich selber einen Gefallen machen. 100 Franken räumst du ab, wenn du es schaffst, 6 Fragen innerhalb von 20 Sekunden sind gemäss falsch zu beantworten, lieber Patrick.
3: Ja.
2: Toi, toi, toi und mach alles falsch. Wo hat es im Aargau einen Flugplatz?
3: Baden.
2: Falsches Blasinstrument.
3: Pauke.
2: Falsch, welche Farbe hat ein Zebra?
3: Rot.
2: Falsch, welche Zahl kommt nach dem 6?
3: 10.
2: Auch falsch. Aber jetzt sind die 20 Sekunden durch und zwei Fragen hätte ich dir noch müssen stellen.
3: Okay.
2: Hey Kater, kennt die Sacken zu der Krone aus. Ich sage danke, dass du Teil von der Show gewesen bist und wünsche dir noch ein schönes Tag.
3: Danke, danke.
2: Argo Bilanz, nächste Spielrunde vielleicht ja mit euch, morgen am Morgen.
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0: Lady Gaga zum Aufstehen für euch in 12 Minuten ins 8.
1: Und dann geben wir euch ganz rasch die drei wichtigsten Meldungen von der Strasse mit auf den Weg, dass ihr gut planen könnt. In der Region Lenzburg hat es einen Stocker drinnen auf der A1 Richtung Zürich zwischen Lenzburg und Megenwil gut 10 Minuten länger. Ein dicker Stau in der Region Solothurn. Wir bringen euch gut durch auf der A1 Richtung Bern zwischen Herkingen und Wangen an der Aare. Im Moment ein Plus von 1,5 Stunden. Und noch die Region Zürich, da der längste Stau aktuell auf dem Westring Richtung Basel zwischen Urdorf Nord und dem Limmataler Kreuz haben wir eine Viertelstunde länger.
0: Und es gibt heute einen Donnerstag zum Geniessen. Es gibt einen sonnigen Tag mit bis zu 30 Grad. Dazu dann auch ein bisschen Sahara-Staub in der Luft.

0: Alle Grüße zu euch ins Auto. Vielleicht habt ihr ja gerade am Zebrastreifen abbremst, weil ihr ein Zombie durchgelassen habt.
1: Ein Smartphone-Zombie. Das ist wie am Morgen schon, wir haben es 9 vor 8. Und ein Zombie, das ist der Begriff für jemanden, der rumläuft mit dem Blick starr aufs Handy gegenüber.
0: Und die Zombies, die sollen in Italien bald mit einem Bus bestraft werden. Bei unseren Nachbarn im Süden müssen Menschen, die mit dem Blick aufs Handy über die Straße laufen, ab Oktober mindestens 75 Euro zahlen.
1: Ja, wenn es dann verwünscht wäre, richtig so, finde ich, könnte bei uns in der Schweiz einführen.
0: Ja, ja.
1: Und es gibt ja noch ganz viele Busse mehr, die noch könnten eingeführt werden.
0: 0799 140 140. Welche Busse würdet ihr so einführen, wenn ihr könntet? Unsere Arbeitskollegen hier im Büro hätten schon mal ein paar Ideen.
2: Jemandem, der sein Geschirr neben der Geschirrspülmaschine stehen lässt, anstatt es direkt einzuräumen.
3: Wenn sie zu langsam vor mir herlaufen im Bahnhof. Einfach laufen, die Leute. Und ja, das ist auch ein Bus wert.
4: Ich würde all diesen Leuten einen Bus geben, die noch kein Ticket für das Argovia-Fest haben.
5: Jeder, der mich vor dem ersten Kaffee am Morgen anspricht, sollte auch bestraft werden. Nicht nur mit Bussen, sondern mit Peitschenhieb.
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0: Ab dem Oktober werden die Leute in Italien bestraft mit einer Bus, wenn sie mit dem Handy in der Hand über die Straße laufen.
1: Ja, da haben wir es vorhin gerade davon gehört, Argo, wie am Morgen schon von 5 vor 8 Uhr. Und wir werden überhäuft von Gesetzen oder Bussen, besser gesagt, die ihr würdet einführen würdet, wenn ihr die Macht hättet. WhatsApp-Sprachnachricht zum Beispiel reinkommen von der Argo wie Hörerin Veronika.
2: So, jetzt komme ich noch wegen dieser Bussensache, wenn es noch erlaubt ist.
1: Ja, ja.
2: Also, ich arbeite ja im Verkauf. Da gibt es manchmal so gute Leute, die kommen nie. Du kannst sie anschauen, sagst Grüezi. Sie sagen nichts. Sie schauen dich noch doof an, sie sagen nichts. Die sollte man mal büssen können. Ich weiss zwar nicht wie, aber das wäre cool. Schönes Tagli.

0: Guten Morgen zusammen.
1: Guten Morgen miteinander. Wir legen los im Sendung zum Leben heute am Morgen. Shakira Apparat mit Tai Tai.
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0: Donnerstag, der 27. August.
1: Es ist 8 Uhr.
11: Ich bin Mary Milanovic. Guten Morgen.
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11: Der Aargauer SVP-Politiker Andreas Glaner tritt Ende Jahr als Nationalrat zurück. Das gab der 63-Jährige gestern Abend am SVP-Kantonalparteitag in seiner Wohngemeinde Oberwil-Lierli bekannt. Der Zeitpunkt sei ideal, sagte Glaner zu Tele-M1.
12: Man könnte sagen, 11 Jahre sind genug. Es ist eine ganz gute Crew, die anrutscht. Auch speziell der, der wirklich anrutschen kann. Und da finde ich, wenn man 65 ist im Wahljahr, dann sollte man den jüngeren Platz machen.
11: Für Glaner rückt der 41-jährige SVP-Grossrat Christoph Hagenbuch aus Oberlunghofen nach. Andreas Glaner gab gestern auch den Rücktritt als Präsident der SVP Aargau auf Ende Jahr bekannt. Die Nachfolge für diesen Posten ist noch nicht geregelt. Die Detailhändlerin Migro hat Beschwerde gegen eine Werbekampagne von Aldi eingereicht. Der Discounter behauptet darin, ein vergleichbarer Einkauf sei bei Aldi rund ein Drittel günstiger als bei der Migro, schreibt der Tagesanzeiger. Die Migro bezeichnet den Vergleich als irreführend und teilweise falsch und fordert den Rückzug der Werbung. Aldi hält dagegen und bezeichnet seine Preisvergleiche als gesetzeskonform. Nach der tödlichen Sturzflut im Himalaya an der Grenze zwischen China und Nepal ist die Zahl der Vermissten gestiegen. Die Gesamtzahl der Vermissten in Nepal und in China ist auf mehr als 1.300 gestiegen, berichten die Behörden. Weitere Rettungskräfte seien in das Katastrophengebiet aufgebrochen. Schlammmassen im Gebiet erschweren den Zugang für große Fahrzeuge.
0: Der Dow Jones New York schließt 0,2% im Minus, der Nasdaq schließt 0,1% im Plus und der Nikkei in Tokio steht aktuell 0,3% im Minus. Noch die Devise, ein Euro kostet 94 Rappen, ein US-Dollar 81 Rappen.
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1: Das Neueste von der Strasse für euch am 3.8. Wir bringen euch gut durch den Stau in der Region Solothurn. A1 Richtung Bern, da braucht ihr viel Geduld. Zwischen Herkingen und Wangen an der Aare geht es da im Moment eine Stunde länger. Region Basel ansteht wegen einem Unfall auf der A2 Richtung Basel zwischen der Verzweigung August und dem Schweizerhallentunnel, das plus von 10 Minuten. Region Zürich, A1 Richtung St. Gallen, zwischen Dietikon und dem Gubrist 10 Minuten länger. Der Westring Richtung Basel zwischen Urdorf Nord und dem Limmentaler Kreuz stockend plus eine Viertelstunde. Gegenrichtung auf dem Westring Richtung Chur zwischen dem Limmentaler Kreuz und Zürich West eine Viertelstunde drauf rechnen. Und auf der A1 Richtung Bern, da verliert ihr im Moment zwischen Effretiken und Zürich Ost 10 Minuten.
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0: Es geht sommerlich weiter im Argovialand. Der Donnerstag bringt bis zu 30 Grad. Im Schlepptau hat er dann auch eine Ladung Sahara-Staub.
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0: Morgen zusammen.
1: Morgen, da ist Shakira für euch.
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0: Sakuduro läuft morgen in einer Woche am Beizli-Fest garantiert irgendwo in einem Partyzelt.
1: 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Anna Rossinelli und sie teilt sich die Bühne am 5. 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
0: Oder auch mit dem Cool Savasch und der Naomi Laren. Ein Line-Up, wo der Anna Rossinelli noch bastelt.
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0: Guten Morgen, Orgovialand. 19 ab 8 ist es.
1: Guten Morgen. Zwei aktuelle Meldungen von der Wex in der Region Solothurn bringen wir euch gut durch den Stau. 3/4 Stunde plus auf der A1 Richtung Bern zwischen Herkingen und Wangen an der Aare. In der Region Zürich der längste Stau aktuell auf dem Westring Richtung Basel. Zwischen Urdorf Nord und dem Limmentaler Kreuz geht es 10 Minuten länger.
0: Und es gibt einen Donnerstag zum Geniessen. Es gibt einen sonnigen Tag mit bis zu 30 Grad. Dazu ein bisschen Sahara-Staub in der Luft.
1: Und jetzt starten wir mit dem Mann in Tag hier bei Orgovia, der sage und schreibe 30 Konzerte spielt im Madison Square Garden. Eins hat er gemacht bis jetzt gestern.

0: Harry Styles. Guten Morgen miteinander. Ein bekanntes Gesicht aus dem Aargau macht Schluss mit der Bundespolitik.
1: Dargo, wir morgen Show. Wir haben es 22.08 und der Andreas Glarner der tritt Ende Jahr als Nationalrat zurück und gibt gleichzeitig auch das Präsidium von der SVP Aargau ab.
0: Gegenüber Tele Meis hat er gesagt, dass er für die Jungen eben Platz machen will und mehr Zeit für seine Leidenschaften haben möchte.
2: Ja, ich bin Hobbykoch. Begnadeter Hobbykoch, nicht gut, aber gern und bin ein Katzenfan.
1: Kochen und Büsse streicheln heisst jetzt also für Andreas Glarner statt politisieren.
0: Und singen will er auch noch?
2: In der Session tut einmal jemand einen Karaoke-Abend organisieren. Das ist Interfrag gesehen. Also, da steht man zwischen Grünen und Linken und anderen drin und tut einfach miteinander Karaoke singen. Und das macht riesig Spass. Und ich singe nicht wahrscheinlich nicht allzu gut, aber sehr gern.

0: Guten Morgen miteinander.
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0: Wunderbar, dass ihr der Guten Morgen Show hört. Wir haben euch Meghan Trainor parat.
2: Mit am Start von Fiesto. Leilo.
0: Und ein bisschen Italia-Flair. Eros Ramazzotti zusammen mit der Tina Turner noch vor dem 9.
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2: Donnerstag, der 27. August.
3: Es ist 8:30 Uhr.
4: Ich bin Mary Milanovic. Guten Morgen.
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4: Die Detailhändlerin Migros hat Beschwerde gegen eine Werbekampagne von Aldi eingereicht. Der Discounter behauptet darin, ein vergleichbarer Einkauf sei bei Aldi rund ein Drittel günstiger als bei der Migros, schreibt der Tagesanzeiger. Die Migros bezeichnet den Vergleich als irreführend und teilweise falsch und fordert den Rückzug der Werbung. Aldi hält dagegen und bezeichnet seine Preisvergleiche als gesetzeskonform. Die Schifffahrt auf dem Rhein könnte wegen des Klimawandels künftig deutlich häufiger durch Niedrigwasser beeinträchtigt werden. Laut dem Blick könnten gegen Ende des Jahrhunderts während rund 5 Monaten pro Jahr kritische Pegelstände auftreten. Fachleute fordern deshalb Investitionen in alternative Transportwege wie Schiene und Straße. Nach der tödlichen Sturzflut im Himalaya an der Grenze zwischen China und Nepal ist die Zahl der Vermissten gestiegen. Sie liegt bei rund 1.300, teilen die Behörden beider Länder mit. Weitere Rettungskräfte seien in das Katastrophengebiet aufgebrochen. Schlammmassen erschweren den Zugang für große Fahrzeuge. Als Ursache für das Unglück wird ein Erdbeben vermutet. Die Schweizer Bevölkerung wünscht sich für die Zukunft vor allem mehr Natur, Regionalität und Handwerk. Besonders beliebt sind nachhaltiger Konsum und regionale Lebensmittel. Das zeigt der erste Schweizer Zukunftskompass. Skeptischer beurteilen die Befragten dagegen eine stärkere Technisierung des Alltags und künstliche Intelligenz.
3: Halbe 9 Uhr, grüßt euch unterwegs. Es hat noch Stau in der Region Solothurn. Mittlerweile nicht mehr so schlimm wie auch schon heute Morgen an 1 Richtung Bern. Es geht noch gut 20 Minuten länger zwischen Herkingen und Wangen an der Aare. In der Region Zürich, da müsst ihr abbremsen Richtung St. Gallen. Auf der A1 von Dietikon bis zum Gubber ist 10 Minuten länger. Der Westring Richtung Basel, wo ihr eine Viertelstunde verliert im Moment zwischen Urdorf Nord und dem Limmentaler Kreuz. Gegenrichtung auf dem Westring Richtung Chur zwischen Urdorf Nord und Zürich West 10 Minuten länger. Und die A1 Richtung Bern zwischen Friedike und Zürich-Ost plus eine Viertelstunde.
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2: Mit dem Donnerstag erreicht uns eine Ladung Sahara Staub. Dazu dann aber auch 30 Grad und ein Haufen Sonne.
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2: Wünscht euch einen guten Tag.
3: Guten Morgen.

0: Also langsam sieht das nach etwas aus auf dem Bierfeld.
1: Der Stand ist, wir sind super im Zeitplan, das Wetter spielt mit, alle Transports sind zur richtigen Zeit gekommen, alle, die irgendetwas aufstellen, sind im Zeitplan. Das hilft uns extrem jetzt für die zukünftigen Tage, die noch kommen.
0: Unser Festivalleiter, der Marco Kugel.
2: Vielleicht habt ihr es ja schon von weitem gesehen, wenn ihr auf der A1 am Bierfeld vorbeifahrt. Unsere grosse Argovia-Festbühne, die ja schon fast fertig aussieht.
0: Aber eben nur aussieht, die ist nämlich noch nicht fertig.
1: Nein, das täuscht, dass das Bühnendach steht. Das ist ein Teil. Jetzt kommt ein zweiter Teil, das ist der Bühnenboden. Mit Aufgang, mit Loading-Dock, wo nachher die Lastwagen hinfahren können und das Material ausladen. Und was dann erst nächste Woche kommt, ein sehr wichtiger Teil, ist Audio und Licht. Und dort sind die Leute auch noch ein paar Tage dran, bis die Lampen hängen, bis die Boxen stehen, bis LED-Wände auf der Seite gebaut werden, bis dann Kabel geleitet werden. Das ist dann noch ein rechter Bergarbeit.
2: Neben der Bühne, wo dann am Samstag der Ray Dalton der Baschi oder auch der Kulso Westerhofer statt, entstehen natürlich auch alle Partyzelte im Moment, der Luna Park mit Riesenrad und die Foodstände, wo ihr euch wunderbar durchprobieren könnt.
0: Morgen in einer Woche dann das Beizli-Fest, da könnt ihr gemütlich euch an der Abikasse noch Tickets holen und auf argoviafest.ch Tickets dann für ein Konzert Samstag.

0: den besten Hits starten wir in Donnerstag. Es ist Viertel von 9 Uhr. Das gibt dann einen schönen Tag zum Geniessen. Wäre so ein Tag, wo man sich überlegen könnte, ein bisschen früher Feierabend machen, wenn denn das geht. Es wird wunderbar sonnig mit bis zu 30 Grad. Dazu dann auch ein bisschen Sahara-Staub.
1: Unterwegs abbremsen in der Region Solothurn, A1 Richtung Bern, zwischen der Raststätte Gunzgenord und Önsigen geht es noch gut 20 Minuten länger. Und auch in der Region Zürich auf der A1 und auf dem Westring um den Gubrist überall plus 10 Minuten.

0: Liebe Grüße zu euch ins Auto. Vielleicht habt ihr ja gerade am Zebrastreifen müssen abbremsen und ein Zombie vor euch durchlassen.
1: Ein Smartphone-Zombie, das ist der Gubbio-Morgenshow 9 von 9. Und ein Zombie, das ist der Begriff für jemanden, der umläuft mit dem Blick starr gegenüber aufs Handy.
0: Ja, und diese Zombies sollen in Italien eben bald mit einem Bus bestraft werden. Bei unseren Nachbarn im Süden müssen Menschen, die mit Blick aufs Smartphone über die Strasse laufen, ab dem Oktober mindestens 75 Euro Bus zahlen.
1: Ja, finde ich, könnte das bei uns in der Schweiz auch gerade einführen. Und es gibt ja noch ganz viele Busse mehr, die noch könnten eingeführt werden.
0: Ja, wir wollten von euch wissen heute Morgen, was ihr denn so für Busse einführen würdet, wenn ihr könntet. Gemolden hat sich hier unter anderem die Argovia-Hörerin Veronika.
2: Also, ich arbeite ja im Verkauf. Da gibt es manchmal so gute Leute, die kommen nie. Du kannst sie anschauen, sagst Grüezi. Sie sagen nichts. Sie schauen dich noch doof an, sie sagen nichts. Die sollte man mal büssen können. Ich weiss zwar nicht wie, aber das wäre cool.
0: Und der Argovia-Hörer Martin, der hätte auch noch eine Idee.
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0: Schönen guten Morgen, Argovialand.
1: Hubes Dank an der gehört, The Reason. Und jetzt gerade Tiffany Harris. Vertigo parat für euch.
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0: Donnerstag, der 27. August.
1: Es ist 9 Uhr.
7: Ich bin Mary Milanovic. Guten Morgen.
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7: Die Schifffahrt auf dem Rhein könnte wegen des Klimawandels künftig deutlich häufiger durch Niedrigwasser beeinträchtigt werden. Laut dem Blick könnten gegen Ende des Jahrhunderts während rund 5 Monaten pro Jahr kritische Pegelstände auftreten. Historisch seien kritische Pegelstände lediglich während etwa 2 Wochen pro Jahr aufgetreten. Fachleute fordern deshalb Investitionen in alternative Transportwege wie Schiene und Straße. Der Verband Krematorium Baden spendet dem Familienzentrum Karusselle Region Baden 10.000 Franken. Mit diesem Betrag kann das Zentrum notwendige Anschaffungen finanzieren. Bei der Spende handelt es sich um den Erlös aus dem Recycling von Metallen, Edelmetallen und Implantaten, die der Kremationsasche entnommen werden. Dazu gehören laut dem Krematorium auch Schmuck, der den Verstorbenen in den Sarg mitgegeben wird. Die Schweizer Bevölkerung will mehr Natur und weniger Technologie. Das zeigt der erste Schweizer Zukunftskompass. Demnach wünscht sich die Bevölkerung für die Zukunft vor allem mehr Natur, Regionalität und Handwerk. Besonders beliebt sind nachhaltiger Konsum und regionale Lebensmittel. Skeptischer beurteilen die Befragten dagegen eine stärkere Technisierung des Alltags und den zunehmenden Einsatz von künstlicher Intelligenz. Nach der tödlichen Sturzflut im Himalaya an der Grenze zwischen China und Nepal ist die Zahl der Vermissten gestiegen. Sie liegt bei rund 1.300, teilen die Behörden beider Länder mit. Weitere Rettungskräfte seien in das Katastrophengebiet aufgebrochen. Schlammmassen erschweren den Zugang für große Fahrzeuge. Als Ursache für das Unglück wird ein Erdbeben vermutet.
0: Der Nikkei in Tokio schließt 0,1% im Minus und dann geht noch die Devise. Ein Euro kostet 94 Rappen, ein US-Dollar 81 Rappen.
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1: Das Neueste von unterwegs für euch am 3 ab 9. Es hat noch Stau in der Region Solothurn auf der A1 Richtung Bern. Zwischen der Raststätte Gunzgen Nord und Niederbipp stehen der 20 Minuten an. Region Zürich, A1 Richtung St. Gallen, von Dietikon bis zum Gubrist 10 Minuten draufrechnen. Auch ein 10 Minuten Plus auf dem Westring Richtung Basel, zwischen Urdorf Nord und dem Limmataler Kreuz. Und die A1 Richtung Bern, von Fritiken bis Zürich Ost 10 Minuten länger.
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0: Es geht sommerlich weiter im Argovialand. Der Donnerstag bringt bis zu 30 Grad. Im Schlepptau hat er aber auch eine Ladung Sahara-Staub.
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0: Aaren ist 22 Grad, der Rhein, Drüss und Limme 23 und der Halwilersee ist 25 Grad.
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0: Einen guten Donnerstag euch.
1: Das Abend zum Leben mit der Tiffany Harris. Morgen.

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1: Alles falsch machen darf, soll und muss jetzt der Patrick Vorinich. Guten Morgen.
2: Guten Morgen.
1: Du wirst dir da natürlich selber einen Gefallen machen. 100 Franken räumst du ab, wenn du es schaffst, 6 Fragen innerhalb von 20 Sekunden sind gemäss falsch zu beantworten, lieber Patrick.
2: Ja.
1: Toi, toi, toi und mach alles falsch. Wo hat es im Aargau einen Flugplatz?
2: Baden.
1: Falsches Blasinstrument.
2: Pauke.
1: Falsch, welche Farbe hat ein Zebra?
2: Rot.
1: Falsch, welche Zahl kommt nach dem 6?
2: 10.
1: Auch falsch. Aber jetzt sind die 20 Sekunden durch und zwei Fragen hätte ich dir noch müssen stellen.
2: Okay.
1: Hey Kate, ihr kennt Sacken zu der Krone aus. Ich würde sagen danke, dass du Teil der Show gewesen bist und wünsche dir noch ein schönes Tag.
2: Danke, danke.
1: Argo Bilanz, nächste Spielrunde vielleicht ja mit euch, morgen am Morgen.
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0: Unbedingt noch das Ticket sichern, wenn ihr es noch nicht gemacht habt, auf argoviafest.ch. Und in 60 Sekunden gibt es hier im Sendung zum Leben den Teddy Swims für euch.
2: Good Vibes parat auch von der Loi. Mit Gold.
0: Und vor dem 10 noch The Killers und Human.
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3: Einen guten Donnerstag, es ist 10 Uhr.
4: Ich bin Mary Milanovic.
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4: Immer mehr Hochschulabsolventen sind arbeitslos. Zwischen 2023 und 2025 stieg die Erwerbslosenquote ein Jahr nach Abschluss von 3,9 auf 6,4%. Laut dem Bundesamt für Statistik erfasste die Zunahme auch bisher kaum betroffene Bereiche. So verdoppelte sich die Quote bei den Masterabsolvierenden der Wirtschafts- und der technischen Wissenschaften beinahe. Zudem hatten mehr Absolventinnen und Absolventen Mühe, eine ihren Vorstellungen entsprechender Stelle zu finden. Als Hauptgrund sind fehlende Berufserfahrung, aber auch die wirtschaftliche Lage. SP-Co-Präsident Cedric Wermuth hat nach den jüngsten Hitzeschutzbeschlüssen des Bundesrates ein dringliches Bundesgesetz gefordert. Damit soll die Schweiz bereits im nächsten Sommer besser auf extreme Hitze und Trockenheit vorbereitet sein, berichtet Tamedia. Wermuth verlangt eine Taskforce und mehr Verantwortung des Bundes bei der Umsetzung der Maßnahmen. Der Verband Krematorium Baden spendet dem Familienzentrum Karussell Region Baden 10.000 Franken. Mit diesem Betrag kann das Zentrum notwendige Anschaffungen finanzieren. Bei der Spende handelt es sich um den Erlös aus dem Recycling von Metallen, Edelmetallen und Implantaten, die der Kremationsasche entnommen werden. Dazu gehören laut dem Krematorium auch Schmuck, der den Verstorbenen in den Sarg mitgegeben wird. In der französischen Stadt Gand ist ein Autofahrer nach einem Streit in einer Menschenmenge an einer Bushaltestelle gefahren. Laut Medienberichten kam dabei mindestens eine Person ums Leben. 10 Menschen wurden demnach verletzt, 7 schweben in Lebensgefahr. Die Behörden werten die tödliche Fahrt nicht als Terrorakt. Der mutmaßliche Fahrer befinde sich in Gewahrsam. Es handelt sich um einen 26-jährigen Mann russischer Herkunft. Geduld braucht ihr auf der A1 Bern Richtung St. Gallen zwischen Dietikon und dem Kubristunnel, auf der A1 St. Gallen Richtung Zürich zwischen Effretikon und Zürich Ost, dann auf dem Westring zwischen Udorf Nord und Zürich West und auch Udorf Nord und dem Limmataler Kreuz und auch noch auf der A1 Zürich Richtung Bern zwischen Herkingen und Wangen an der Aare. Euch viel Geduld und eine gute Weiterfahrt.
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6: Es gibt einen Donnerstag zum Geniessen, es gibt einen sonnigen Tag mit bis zu 30 Grad. Dazu hat es dann auch ein bisschen Sahara-Staub in der Luft. Der wird am Morgen aber schon wieder weggespült. Der Freitag bringt eine kurze Kaltfront ins Argovialand, dann noch 22 Grad und Regen. Aufs Wochenende wird es dann aber doch wieder schön.
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6: Für euch jetzt Holly Humberstone.
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5: Zusammen durch den Donnerstag. Es ist 11 Uhr.
6: Ich bin Mary Milanovic.
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6: Die Zahl der Opfer nach der Sturzflut im Himalaya-Gebirge ist auf über 170 gestiegen. Vermisst werden über 1300 Personen, auch mindestens eine Person mit Schweizer Staatsbürgerschaft. Dani Glur.
7: Das haben die Behörden von Nepal mitteilt, wie es 20 Minuten berichtet. Das schweizerische Aussendepartement EDA hat das noch nicht bestätigt. Im Verlauf des Morgens hat es geheißen, es gebe noch keine Informationen zu Schweizer Opfern. Immer wie mehr wird klar, wie gewaltig die Katastrophe offenbar war. Der Felssturz sei 10-mal so gross gewesen wie das Platte letztes Jahr oder sogar noch grösser, sagt Christian Huckel bei SRF. Er ist Professor für Umwelt und Klima an der Uni Zürich und hat Satellitenbilder analysiert.
6: Der Kanton Aargau hat das absolute Feuerverbot sowie das Feuerwerksverbot auf Kantonsgebiet aufgehoben. Gleichzeitig haben die Behörden die Waldbrandgefahr von sehr groß auf groß zurückgestuft. Im Wald und am Waldrand darf im Aargau jedoch weiterhin kein Feuer gemacht werden, wie es in einer Mitteilung heißt. Die Schweizer Armee baut ihre Fähigkeiten im Bereich Drohnen und Robotik aus. Ab 2028 soll ein eigenes Drohnenbataillon für Aufklärung, Einsätze und Abwehr bereitstehen. Gleichzeitig wird eine spezielle Drohnenrekrutenschule geschaffen, teilen Verteidigungsminister Martin Pfister, Armeechef Benedikt Roos und Armaswiss-Direktor Urs Loha mit. In der französischen Stadt Gand ist ein Autofahrer nach einem Streit in eine Menschenmenge an einer Bushaltestelle gefahren. Laut Medienberichten kam dabei mindestens eine Person ums Leben. 10 Menschen wurden demnach verletzt, 7 schweben in Lebensgefahr. Die Behörden werten die tödliche Fahrt nicht als Terrorakt. Der mutmaßliche Fahrer befinde sich in Gewahrsam. Es handelt sich um einen 26-jährigen Mann russischer Herkunft. Geduld brauchen auf der A1 Zürich Richtung Bern zwischen der Rastegg und Genot und Önzigen, dann auf dem Nordring Bern Richtung St. Gallen zwischen dem Limmataler Kreuz und dem Gobristunnel und auch noch ein bisschen auf dem Westring Chur Richtung Basel zwischen der Udorf Nord und dem Limmataler Kreuz.
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8: Es gibt den Donnerstag zum Geniessen, es gibt einen sonnigen Tag mit bis zu 30 Grad. Dazu hat es dann auch ein bisschen Sahara-Staub in der Luft. Der wird morgen dann aber schon wieder weggespielt. Der Freitag bringt eine kurze Kaltfront ins Argovialand, dann noch 22 Grad und Regen. Aufs Wochenende wird es aber doch wieder schön.
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14: Schön, gehen wir zusammen durch den Donnerstag.

0: Lady Gaga zusammen mit dem Bradley Cooper. Guten Donnerstag euch.
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4: Es ist der 27. August 1980. Der Bob Marley erobert die Charts mit Could You Be Loved? Damit endlich auch in Amerika der Erfolgsknoten platzt, ergreift der Bob drastische Massnahmen und schräubelt sogar an seinem Sound um. Für seinen neuesten Song experimentiert er mit einem schnelleren Beat, der fast schon an Disco-Sound erinnert und kreiert dazu eine unglaublich poppige Melodie. Im Text aber geht es um Rastafari pur und die Botschaft von der Hoffnung auf eine bessere Welt. Tatsächlich wird «Could You Be Loved» ein Hit und der Auftakt von seiner Megatournee durch die Vereinigten Staaten von Amerika zusammen mit dem Lyle Richie wird ein riesen Erfolg. Die Tournee hört aber abrupt auf. Eigentlich hat er sich nur wegen einer Verletzung am Fuß behandeln lassen. Der Medizincheck sagt aber, der Bob Marley ist unheilbar an Krebs erkrankt. Seine Musikkarriere ist vorbei. Und nur wenige Monate später stirbt der Reggae-Star.

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7: Ich wünsche euch einen guten, wenn es etwas gibt. Das ist Radio Argovia. Jetzt haben wir 12 Uhr.
8: Ich bin Mary Milanovic.
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8: Der Kanton Aargau hat das absolute Feuerverbot sowie das Feuerwerksverbot auf Kantonsgebiet aufgehoben. Gleichzeitig haben die Behörden die Waldbrandgefahr von sehr groß auf groß zurückgestuft. Im Wald und am Waldrand darf im Aargau jedoch weiterhin kein Feuer gemacht werden, wie es in einer Mitteilung heißt. Die Schweizer Armee baut ihre Fähigkeiten im Bereich Drohnen und Robotik aus. Ab 2028 soll ein eigenes Drohnenbataillon für Aufklärung, Einsätze und Abwehr bereitstehen. Gleichzeitig wird eine spezielle Drohnenrekrutenschule geschaffen, teilen Verteidigungsminister Martin Pfister, Armeechef Benedikt Roos und Armaswiss-Direktor Urs Loha mit. Die Zahl der Opfer nach der Sturzflut im Himalaya-Gebirge ist auf über 270 gestiegen. Vermisst werden über 1.500 Personen. Auch mindestens eine Person mit Schweizer Staatsbürgerschaft. Dani Glua.
9: Das haben die Behörden von Nepal mitteilt, wie es 20 Minuten berichtet. Das schweizerische Aussendepartement EDA hat das noch nicht bestätigt. Im Verlauf des Morgens hat es geheißen, es gebe noch keine Informationen zu Schweizer Opfern. Immer wie mehr wird klar, wie gewaltig die Katastrophe offenbar war. Der Felssturz sei 10-mal so gross gewesen wie das Platte letztes Jahr oder sogar noch grösser, sagt Christian Huckel bei SRF. Er ist Professor für Umwelt und Klima an der Uni Zürich und hat Satellitenbilder analysiert.
8: CIA-Direktor John Ratcliffe hat Russland bei einem Besuch in Moskau vor Angriffen auf NATO-Verbündete gewarnt. Im Fokus standen demnach insbesondere die baltischen Staaten, berichten mehrere Medien. Zudem soll Ratcliffe den Kreml aufgefordert haben, seine Unterstützung für den Iran zurückzufahren. Ein Treffen mit Präsident Wladimir Putin gab es laut dem Kreml nicht. Stau und stockender Verkehr hat es auf dem Nordring Bern Richtung St. Gallen zwischen dem Limmataler Kreuz und dem Kubri-Tunnel, dann auf dem Westring Chur Richtung Basel zwischen Urdorf Nord und dem Limmataler Kreuz und länger geht es auch auf der A2, ja so Richtung Gotthard, zwischen Quinto und der Dossierstelle Airolo hat es 4 Kilometer Stau. Mit ganz viel Geduld und eine gute Weiterfahrt.
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10: Strahlend schön und nur mit ein paar vereinzelten Wolken geht es durch den Donnerstag mit Temperaturen am Nachmittag von um die 30 Grad. Zum Teil kann es auch noch ein bisschen Sahara-Stau bei der Luft haben, den müsst ihr aber beim Auto nicht abwaschen, weil das macht es den Morgen gerade gratis. Der Freitag wird begleitet von einer Kaltfront mit Regen und der Gewitter. Temperaturen dann bei knapp 22 Grad.
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10: Und der Shakira mit Dai Dai.

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0: Haben einen guten Mittag, das ist Radio Argovia, wo ihr über die Mittagszeit noch etwas machen könntet. 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
1: Mit Radio Arguvia geht es zurück in Mittagspause. Jetzt haben wir 12:30.
2: Ich bin Mary Milanovic.
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2: Der Kanton Aargau hat das absolute Feuerverbot sowie das Feuerwerksverbot auf Kantonsgebiet aufgehoben. Gleichzeitig haben die Behörden die Waldbrandgefahr von sehr groß auf groß zurückgestuft. Im Wald und am Waldrand darf im Aargau jedoch weiterhin kein Feuer gemacht werden, wie es in einer Mitteilung heißt. Die Schweizer Armee baut ihre Fähigkeiten im Bereich Drohnen und Robotik aus. Ab 2028 soll ein eigenes Drohnenbataillon für Aufklärung, Einsätze und Abwehr bereitstehen. Gleichzeitig wird eine spezielle Drohnenrekrutenschule geschaffen, teilen Verteidigungsminister Martin Pfister, Armeechef Benedikt Roos und Armaswiss-Direktor Urs Loha mit. Die Zahl der Opfer nach der Sturzflut im Himalaya-Gebirge ist auf über 270 gestiegen. Vermisst werden über 1.500 Personen, auch mindestens eine Person mit Schweizer Staatsbürgerschaft. Dani Glua.
4: Das haben die Behörden von Nepal mitteilt, wie es 20 Minuten berichtet. Das schweizerische Aussendepartement EDA hat das noch nicht bestätigt. Im Verlauf des Morgens hat es geheißen, es gebe noch keine Informationen zu Schweizer Opfern. Immer wie mehr wird klar, wie gewaltig die Katastrophe offenbar war. Der Felssturz sei 10-mal so gross gewesen wie das Platte letztes Jahr oder sogar noch grösser, sagt Christian Huckel bei SRF. Er ist Professor für Umwelt und Klima an der Uni Zürich und hat Satellitenbilder analysiert.
2: CIA-Direktor John Ratcliffe hat Russland bei einem Besuch in Moskau vor Angriffen auf NATO-Verbündete gewarnt. Im Fokus standen demnach insbesondere die baltischen Staaten, berichten mehrere Medien. Zudem soll Ratcliffe den Kreml aufgefordert haben, seine Unterstützung für den Iran zurückzufahren. Ein Treffen mit Präsident Wladimir Putin gab es laut dem Kreml nicht. Stau und stockender Verkehr hat es auf dem Nordring Bern Richtung St. Gallen zwischen dem Limmataler Kreuz und dem Gubristunnel, dann auf dem Westring Chur Richtung Basel zwischen Urdorf Nord und dem Limmataler Kreuz und länger geht es auch auf der A2, ja so Richtung Gotthard, zwischen Quinto und der Dossierstelle Airolo hat es 4 km Stau. Mit ganz viel Geduld und eine gute Weiterfahrt.
1: Mit Sonne, aber zum Teil auch Wolken geht durch den Donnerstag. Die Temperaturen im Arguvialand sind heute Nachmittag um die 30 Grad. In der Luft kann es aber auch noch ein Sahara-Staub haben. Und wenn euch ein Auto dann voll ist, müsst ihr am Feierabend nicht runterwaschen, weil das macht es dann morgen gerade gratis. Der Freitag der wird begleitet von einer Kaltfront mit Regen und auch Gewitter. Die Temperatur auch ein bisschen kühler bei maximal 22 Grad.
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1: Haben einen guten Mittag.

0: Das ist einfach die beste Musik für euch am Donnerstagmittag. Sie hier ist Brian Reinings und begleitet euch gerade in den Lautsprecher.
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2: Ich bin der Urs Hofstetter. Der drittgrößte Schweizer Telekom-Konzern Salt hat im ersten Halbjahr deutlich mehr Umsatz und Gewinn gemacht. Besonders zugelegt haben die Verkäufe von Handys und Tablets, aber auch die Einnahmen aus dem Telekom-Geschäft sind ob sie gegangen, teilt Salt mit. Und der Energiekonzern Alpiq hat nach einem massiven Einbruch letztes Jahr wieder ein bisschen mehr verdient im ersten Halbjahr dieses Jahr. Das Betriebsergebnis ist um 17% und der Reingewinn um 16% auf. Nach der Bereinigung ist das Betriebsergebnis allerdings um fast 60% zurückgegangen. Gründe: starke Marktschwankungen beim Stilllegungs- und Entsorgungsfonds und tiefere Strompreise, der Ausfall vom AKW Gösgen und die außergewöhnliche Trockenheit in den Alpen.
1: 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Direkt aus dem Börsenhandel von der Aargauischen Kantonalbank.
3: Trotz nachbörslich guten Nvidia-Zahlen in den USA präsentiert sich der SMI heute Morgen schwach und verliert rund 1%. Das heisst, wieder mal sind Schwergewicht Nestle, Novartis und Roche, die unisono mehr wie 1% im Minus handelt. Mit zwei Tagen Verspätung reagiert Kühne und Nagel auf den Tod von Mehrheitsaktionären. Mit grossem Volumen büßt Kühne und Nagel Aktien über 3% an Wert ein. Bei Shiva geht es ebenfalls über 3% abwärts, nachdem Morgan Stanleys Kurs sind gesenkt hat. Positiv auf der anderen Seite der Technologiesektor, die von den guten Nvidia-Zahlen profitiert. Dies betrifft insbesondere AMS, Inficon und VAT Group. Direkt vom Börsenhandel von der Aargauischen Kantonalbank, Stefan Plüss.
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7: Ich wünsche euch einen guten Start in den Nachmittag. Das ist Radio Argovia. Jetzt haben wir eins.
8: Ich bin der Nico Eichwald.
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10: Menschen in der Schweiz wünschen sich mehr Regionalität und Natur, dafür weniger künstliche Intelligenz. Das zeigt der Zukunftskompass vom Verein Monda Futura, Stefanie Wies.
11: Eine garantierte Grundversorgung finden die Befragten gut. Aber auch Eigenverantwortung und einen möglichst schlanken Staat will man in Zukunft. Dazu soll die Demokratie stark und direkt sein. Sehr klar abgelehnt wird dafür eine Zukunft, die von digitalen Daten und künstlicher Intelligenz geprägt ist. Die Befragten haben 40 Zukunftsszenarien können mehr oder weniger zustimmen. Die Idee, dass man regionaler produziert und weniger konsumiert, hat viel Zustimmung bekommen. Außerdem wünscht man sich für die Zukunft einen entschleunigten Alltag mit mehr direkten Begegnungen und Verbundenheit.
10: Die neue US-Pharmapolitik könnte die Schweizer Wirtschaft langfristig Milliarden kosten. Das zeigt eine Studie im Auftrag des Branchenverbands Interpharma. Je nach Entwicklung drohen bis 2040 Wertschöpfungsverluste von mehreren Dutzend bis fast 200 Milliarden Franken. Zudem könnten neue Medikamente in der Schweiz später oder gar nicht mehr auf den Markt kommen. Grund ist die Verlagerung von Produktionskapazitäten in die USA und eine neue Preislogik der US-Regierung. CIA-Direktor John Ratcliffe hat Russland bei einem Besuch in Moskau vor Angriffen auf NATO-Verbündete gewarnt. Im Fokus standen demnach insbesondere die baltischen Staaten, berichten mehrere Medien. Zudem soll Ratcliffe den Kreml aufgefordert haben, seine Unterstützung für den Iran zurückzufahren. Ein Treffen mit Präsident Wladimir Putin gab es laut dem Kreml nicht.
12: Es stocken beim Nordring Richtung St. Gallen zwischen dem Limmataler Kreuz und dem Gubrisch-Tunnel, dann auch beim Westring Chur Richtung Basel zwischen Durdorf Nord und dem Limmataler Kreuz. Und dann staut es beim Gotthardtunnel 5 km ab Quinto, heisst 50 Minuten mehr einrechnen und genauso ab Amsteg 5 km Stau und eine Wartezeit von 50 Minuten.
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13: Strahlend schön und nur mit ein paar vereinzelten Wolken geht es durch den Donnerstag mit Temperaturen am Nachmittag von um die 30 Grad. Zum Teil kann es auch noch ein bisschen Sahara-Stau bei der Luft haben, den müsst ihr aber beim Auto nicht abwaschen, weil das macht es den Morgen gerade gratis. Der Freitag wird begleitet von einer Kaltfront mit Regen und dem Gewitter. Temperaturen dann bei knapp 22 Grad.
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13: Ich wünsche einen guten Start in den Nachmittag.

das ist er, der Start in Donnerstagnachmittag. Schön verbringen wir den miteinander. In den Ohren auch einfach die beste Musik. Der Alan Walker jetzt hier im Soundtrack zum Leben.

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0: Und der Mann hier hat genau gestern seinen 69. Geburtstag gefeiert. Der Dr. Alban macht halt einfach immer noch gute Stimmung. Mit dem Soundtrack zum Leben geht es euch am Donnerstag. Und von innen hier gibt es morgen neue Musik. Im Soundtrack zum Leben machen sie aber noch gerade mit einem aktuellen Halt Need Your Love von One Republic, gerade in euch Ohren.
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5: Schön verbringen wir den Nachmittag miteinander. Das ist Radio Guglia. Jetzt haben wir zwei.
6: Ich bin der Nico Eichwald.
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6: Menschen in der Schweiz wünschen sich mehr Regionalität und Natur, dafür weniger künstliche Intelligenz. Das zeigt der Zukunftskompass vom Verein Monda Futura, Stefanie Wies.
8: Eine garantierte Grundversorgung finden die Befragten gut. Aber auch Eigenverantwortung und einen möglichst schlanken Staat will man in Zukunft. Dazu soll die Demokratie stark und direkt sein. Sehr klar abgelehnt wird dafür eine Zukunft, die von digitalen Daten und künstlicher Intelligenz geprägt ist. Die Befragten haben 40 Zukunftsszenarien können mehr oder weniger zustimmen. Die Idee, dass man regionaler produziert und weniger konsumiert, hat viel Zustimmung bekommen. Außerdem wünscht man sich für die Zukunft einen entschleunigten Alltag mit mehr direkten Begegnungen und Verbundenheit.
6: Das E-Voting-System der Post weist keine kritischen Lücken auf. Das zeigt ein öffentlicher Sicherheitstest, den die Post durchführen ließ. Hacker hätten keine sicherheitsrelevanten Schwachstellen gefunden. Von den insgesamt 85 Schwachstellen, die Hacker aufgespürt haben, hätte eine die Verfügbarkeit des Abstimmungsservers beeinträchtigen können. Auf die abgegebenen Stimmen hätte dies jedoch keinen Einfluss gehabt, versichert die Post. Chronische Schmerzen verändern das Gehirn. Forschende des Inselspitals Bern und der Universität Freiburg haben strukturelle Unterschiede in Hirnregionen festgestellt, die unter anderem Emotionen und Schmerzen verarbeiten. Bei Schmerzpatienten war die betroffene Region entweder stärker gefaltet oder deutlich flacher. Unklar sei aber, ob die Veränderungen tatsächlich durch Schmerzen entstanden oder bei Schmerzpatienten bereits vorhanden waren. Es klemmt noch beim Nordring Richtung St. Gallen zwischen dem Limmataler Kreuz und dem Gubrisch-Tunnel und dann auf der A1 Richtung Zürich zwischen der Verzweigung Brütisel und Zürich-Ost. Weiter auf der A3 auf dem Westring, dort Chur Richtung Basel zwischen Durdorf Nord und dem Limmataler Kreuz und dann Stauz auf der A1 Bern Richtung Zürich zwischen Kriegstedt und der Verzweigung Lutherbach. Das wegen einem Unfall, dort müsst ihr etwa eine halbe Stunde mehr einrechnen. Und dann schauen wir noch zum Gotthardtunnel. Dort haben wir ab Quinto 5 km Stau und eine Wartezeit von 50 Minuten. Und genau so ist es ab Amsteg.
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5: Mit Sonne, aber zum Teil auch Wolken geht durch den Donnerstag. Temperaturen im Argovialand die sind heute Nachmittag um die 30 Grad. In der Luft kann es aber auch noch ein Sahara-Staub haben. Und wenn euer Auto dann voll ist, müsst ihr am Feierabend nicht runterwaschen, weil das macht es dann morgen gerade gratis. Der Freitag der wird begleitet von einer Kaltfront mit Regen und Gewitter. Die Temperatur auch ein bisschen kühler. Bei maximal 22 Grad.
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0: Schön, sind wir mit dem Soundtrack zum Leben unterwegs. Auf der anderen Seite der Nachrichten wartet der Soleroy. Er gerade hier noch ein Punkt.
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4: 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Jetzt haben wir 3.
5: Ich bin der Nico Eichwald.
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7: Nach der verheerenden Sturzflut im tibetisch-nepalesischen Grenzgebiet im Himalaya-Gebirge ist die vermisste Schweizerin gerettet. Das teilen die nepalesischen Behörden mit und auch das eidgenössische Außendepartement hat dies bestätigt. Die Zahl der Opfer ist mittlerweile auf über 350 gestiegen. Zudem werden mindestens 1500 Menschen vermisst. Derweil warnt China vor weiteren Fluten, weil sich wegen der Fels- und Eislawinen neue Seen gebildet haben könnten. In Aarburg hat ein Sozialhilfebezüger massive Drohungen gegen den Sozialdienst und gegen eine Betreuungsperson ausgesprochen. Es gehe um schwere Gewaltandrohungen bis hin zu einer Morddrohung, sagt Stadtpräsident Hans-Ulrich Scheer auf Anfrage der Aargauer Zeitung. Die Stadt Aarburg verschärft deshalb die Sicherheit. Wer ins Rathaus oder zu den Einwohnerdiensten will, muss sich ab sofort am Eingang melden und wird dann erst nach einer Kontrolle durch Mitarbeitende hineingelassen. Das E-Voting-System der Post weist keine kritischen Lücken auf. Das zeigt ein öffentlicher Sicherheitstest, den die Post durchführen ließ. Hacker hätten keine sicherheitsrelevanten Schwachstellen gefunden. Von den insgesamt 85 Schwachstellen, die Hacker aufgespürt haben, hätte eine die Verfügbarkeit des Abstimmungsservers beeinträchtigen können. Auf die abgegebenen Stimmen hätte dies jedoch keinen Einfluss gehabt, versichert die Post. Chronische Schmerzen verändern das Gehirn. Forschende des Inselspitals Bern und der Universität Freiburg haben strukturelle Unterschiede in Hirnregionen festgestellt, die unter anderem Emotionen und Schmerzen verarbeiten. Bei Schmerzpatienten war die betroffene Region entweder stärker gefaltet oder deutlich flacher. Unklar sei aber, ob die Veränderungen tatsächlich durch Schmerzen entstanden oder bei Schmerzpatienten bereits vorhanden waren.
4: Grösstes Auto in der Region Basel auf der A2 Richtung Basel. Da stockt zwischen Verzweigung Hagnau und Badischer Bahnhof aktuelles Plus von 10 Minuten. In der Region Solothurn auf der A1 Richtung Zürich zwischen Kirchberg und Önsingen. Da staut es wegen der Baustelle rund 40 Minuten, wo wir dort länger haben. Und dann machen wir noch den Blick vor den Gotthardtunnel. Fahrt Richtung Süden zwischen Amsteg und Göschenen stehen wir an. 4 Kilometer aktuell heisst 40 Minuten, wo es oben drauf gibt. Habt Sorge und kommen gut an.
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4: Mit Sonne, einzelnen Wolken und aktuell 28 Grad Tiefental geht es durch den Donnerstagnachmittag, wo es in der Luft auch noch ein bisschen Sahara-Staub kann haben. Der spült dann morgen wieder weg. Der Freitag bringt uns eine Kaltfront mit Regen und auch Gewitter. Temperaturen auch ein bisschen kühler, dann bei 22 Grad.
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4: Schön gehen wir zusammen durch den Donnerstagnachmittag, wo ich euch einen Ladi gute Hits auf die Ohren schicke. Freue mich auf die Stimme von der Taylor Swift, aber auch auf Dua Lipa. Zuerst aber, wie versprochen, der Soleroy.

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0: Das ist Argovi am Donnerstagnachmittag. Schön verbringen wir den miteinander, wo die Leichtathletikwelt heute in die Schweiz schaut. Weltklasse Zürich ist nämlich angesagt. Und gestern da ist es im Hauptbahnhof Zürich schon mal erfolgreich losgegangen, die Stabhochspringerin. Die Angelika Moser, die ist auf den zweiten Platz gekumpelt.
1: Sehr gutes Gefühl, sehr schönes Gefühl. Das ist meine zweitbeste Höhe, die ich je gesprungen bin. Das hilft natürlich immer extrem, so das Publikum zu haben, die heim können springen, Freunde, Familie, die alle da sind. Das ist auch unglaublich.
0: Ja, also so kann es weitergehen. Wenn ihr heute Abend also noch nichts mehr Grosses vorhabt, die Weltklasse Zürich, die könnt ihr auch im Fernsehen verfolgen.

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0: Ja, die haben wir eingepackt und kommt unter anderem von Kygo. Save my love. Gebe ich euch auf die Ohren. Freue mich aber auch auf Beats von Joe Corey. Und die grosse Nummer von Dally and Rhymes. Alles das und noch vieles mehr für euch bereit. Zuerst machen wir aber den Abstecher auf die Strasse. Grosses Auto am 3:30 in der Region Zürich auf dem Nordring Richtung St. Gallen. Das stockt zwischen Limmataler Kreuz und Zürich Affolter ein Plus von 10 Minuten. Das haben wir auch auf dem A3 Westring Richtung Basel, ab Urdorf Nord bis Führen zum Gubristunnel. In der Region Basel auf der A2 Richtung Baselstock zwischen Verzwickung Hagenau und Badischer Bahnhof ein Plus von 10 Minuten. Und dann gehen wir in die Region Solothurn auf der A1 Richtung Zürich zwischen Kirchberg und Önsingen wegen einer Baustelle, wo es 40 Minuten länger gibt. Und dann machen wir noch den Blick auf Nord-Südachs. Vor der Gotthardtunnelfahrt Richtung Süden. Da stehen wir an zwischen Amsteg und Göschen 4 km. Heisst aktuell ein Plus von 40 Minuten. Habt Sorge und kommt gut an.
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0: Das ist einfach die beste Musik. Auch am Donnerstag, Lola Young. Schaut im Soundtrack zum Leben vorbei. Sie gerade hier in voller Länge.
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0: Das ist Radio Rugovia. Schön verbringen wir den Donnerstagnachmittag miteinander. Jetzt mit einem Abstecher zurück in die 80er, wo ihr den Kopf gemütlich hin- und hernicken könnt.
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4: Es ist der 27. August 1980. Der Bob Marley erobert die Charts mit Could You Be Love? Damit endlich auch in Amerika der Erfolgsknoten platzt, ergreift der Bob drastische Massnahmen und schräubelt sogar an seinem Sound um. Für seinen neuesten Song experimentiert er mit einem schnelleren Beat, der fast schon an Disco-Sound erinnert und kreiert dazu eine unglaublich poppige Melodie. Im Text aber geht es um Rastafari pur und die Botschaft von der Hoffnung auf eine bessere Welt. Tatsächlich wird «Could You Be Loved» ein Hit und der Auftakt von seiner Megatournee durch die Vereinigten Staaten von Amerika zusammen mit dem Lyle Richie wird ein riesen Erfolg. Die Tournee hört aber abrupt auf. Eigentlich hat er sich nur wegen einer Verletzung am Fuß behandeln lassen. Der Medizincheck sagt aber, der Bob Marley ist unheilbar an Krebs erkrankt. Seine Musikkarriere ist vorbei. Und nur wenige Monate später stirbt der Reggae-Star.

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0: Zusammen geht's durch den Nachmittag. Wo wir Dray mit auf den Weg nehmen. Sie gerade hier im Soundtrack zum Leben.
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3: Das ist der Donnerstag Nachmittag mit Radio Argovia. Jetzt haben wir 4.
4: Ich bin der Nico Eichwald.
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6: Die Armee schafft ein neues Drohnenbataillon und eine entsprechende Ausbildung in der Rekrutenschule. Künftig wolle man bei der Armee vermehrt auf unbemannte Systeme wie Drohnen oder Roboter setzen, sagt Verteidigungsminister Martin Pfister.
7: Wir werden versuchen, immer die neuesten Technologien, die neuesten Entwicklungen, die sehr schnell gehen, vor Ort zu haben und die Möglichkeit, da schnell können, noch mehr herzustellen. Also Kompetenz muss in der Armee sein.
6: Das wolle man mit einem Zentrum für unbemannte Systeme erreichen. Dort soll die Armee zusammen mit Wissenschaft und Wirtschaft neue Technologien entwickeln, testen und dann in die Armee integrieren. In Aarburg hat ein Sozialhilfebezüger massive Drohungen gegen den Sozialdienst und gegen eine Betreuungsperson ausgesprochen. Es gehe um schwere Gewaltandrohungen bis hin zu einer Morddrohung, sagt Stadtpräsident Hans-Ulrich Scheer auf Anfrage der Aargauer Zeitung. Die Stadt Aarburg verschärft deshalb die Sicherheit. Wer ins Rathaus oder zu den Einwohnerdiensten will, muss sich ab sofort am Eingang melden und wird dann erst nach einer Kontrolle durch Mitarbeitende hineingelassen. Das Aargauer Verwaltungsgericht hat die Baubewilligung für die geplante Umnutzung von Schloss Wildenstein in Veltheim aufgehoben. Es hieß die Beschwerde zweier Nachbarn gut. Lärm- und Verkehrsauswirkungen seien ungenügend geklärt worden, so das Gericht. Die Eigentümerin muss nun das Baugesuch überarbeiten und unter anderem Besucherzahlen und Betriebszeiten festlegen. Das Urteil ist noch nicht rechtskräftig und kann ans Bundesgericht weitergezogen werden. Wegen massenhaft Quallen sind erneut Reaktorblöcke im größten französischen Atomkraftwerk abgeschaltet worden. Seit vergangener Nacht seien mehr als 200 Tonnen Quallen nahe des AKWs beim Ärmelkanal aufgetaucht. Aus Sicherheitsgründen seien 2 der 6 Reaktoren heruntergefahren worden, so der AKW-Betreiber.
3: Grosses Auto in der Region Zürich auf der A1 Richtung Bern. Zwischen dem Rastplatz Balteswil und Zürich-Ost haben wir aktuell 10 Minuten länger. Das auch auf dem Nordring Richtung St. Gallen, ab dem Limmataler Kreuz bis Zürich-Affoltern. Auf dem A3 Westring Richtung Basel, da stockt es zwischen Urdorf Süd bis Führer zum Gubrist aktuell ein Plus von 20 Minuten. In der Region Basel auf der A2 Richtung Basel, da stockt es zwischen Prattl und dem Badischer Bahnhof auch dort ein Plus von 20 Minuten. In der Region Solothurn auf der A1 Richtung Zürich, da staut es zwischen Kirchberg und Önsingen wegen einer Baustelle rund 40 Minuten, wo es dort länger geht. Auf der Gegenseite fährt Richtung Bern zwischen Herkingen und Verzweigung Lutherbach müsst ihr immer wieder mal auf die Bremse rund 10 Minuten, wo es dort oben drauf geht. Die ganze Übersicht gibt es auch jederzeit in der Radio Argovia App. Hensorg und kommen gut an.
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3: Mit Sonne, einzelnen Wolken und rund 29 Grad. Zu Dottiken geht es durch den Donnerstagnachmittag, wo es in der Luft auch noch ein bisschen Sahara-Staub kann haben. Der spült es dann aber morgen wieder weg. Der Freitag bringt uns eine Kaltfront mit Regen und Gewitter. Die Temperatur auch ein bisschen kühler, bei maximal 22 Grad. Das Wochenende nehmen wir an dieser Stelle auch noch rasch mit, als wieder strahlend schön bei 25 Grad.
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3: Das ist es, der Countdown zum Feierabend mit der besten Musik auf den Ohren. Geht's durch den Donnerstagnachmittag. Ich mache jetzt Platz für Tracy, wie versprochen, im Soundtrack zum Leben.

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0: Sie könnt ihr am Samstag in einer Woche live sehen. Am Arguia-Fest. Danna Rossinelli. 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Schön verbringen wir den Nachmittag miteinander. Heute nochmal so einen richtigen Sommertag mit bis zu 30 Grad im Arguia-Land.
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0: Ja, geniessen. Das auch mit dem richtigen Soundtrack in den Ohren, der Jonas Blue, er jetzt hier bei Radio Argovia.
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0: Das ist der Nico Santos bei Argovia.
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0: Und da freue ich mich besonders auf den grossen Hit von der Shakira mit «Dai Dai». Langsam aber sicher nehmen wir aber auch den Kurs Richtung Feierabend. Das mit dem Remo vorher. Im Soundtrack zum Leben gebe ich euch aber auch noch den grossen Hit von Toto.
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3: Das ist Radio Gubia am Donnerstagnachmittag. Jetzt haben wir 16:30.
4: Ich bin der Nico Eichwald. Guten Tag.
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4: Bei einem Helikopterabsturz in Italien unweit der Schweizer Grenze sind zwei Menschen gestorben. Das berichtet die italienische Zeitung. Der offene Helikopter krachte in ein Seilbahnkabel. Er stürzte über dem Campliccioli-Stausee ab. Ein 62-jähriger Mann und seine 63-jährige Frau starben beim Unglück. Ein aus dem Gefängnis in Lausanne geflohener Häftling ist wieder gefasst worden. Der 1991 geborene Mann war am 11. August während einer Aktivität auf dem Sportplatz über die Gefängnisumzäunung geklettert. Seine Flucht löste eine groß angelegte Suchaktion aus. 5 Tage später wurde er von der Polizei festgenommen, teilt der Waadtländer Strafvollzugsdienst mit. Zur Absicherung der Stromversorgung der USA hat Präsident Donald Trump den nationalen Notstand ausgerufen. Die Regierung begründete den Schritt mit einer außergewöhnlichen Bedrohung durch im Ausland hergestellte Komponenten, über die sich jene Akteure Zugriff auf das Stromnetz verschaffen und die kritische Infrastruktur lahmlegen könnten. Die unterschriebene Order diene dazu, Schwachstellen in Lieferketten zu beseitigen und eine ausreichende und zuverlässige Stromversorgung zu gewährleisten. Polizei und Zoll haben am Hamburger Hafen rund 1,5 Tonnen Crystal Meth sichergestellt. Die Drogen waren in einem Seekontainer versteckt, der laut Frachtpapieren tausende Säcke mit weißem Reis aus Pakistan geladen hatte. Der Wert der sichergestellten Menge wird auf über 26 Millionen Franken geschätzt, wie die Staatsanwaltschaft mitteilt. Für welches Land das Crystal Meth bestimmt war, ist nicht bekannt.
3: Und da schenke ich eine grosse Portion Geduld in die Region Aarau auf der A1 Richtung Bern zwischen Aarau West und Oftringen. Da staut es, weil ein Fahrzeug brennt. Aktuell 40 Minuten, wo ihr dort mehr Zeit müsst rechnen. In der Region Zürich auf der A1 Richtung Bern zwischen dem Rastplatz Baltzwil und Zürich-Ost aktuell ein Plus von 10 Minuten. Das auch auf dem Nordring Richtung St. Gallen zwischen dem Limmataler Kreuz und Zürich-Affoltern. Auf dem A3 Westring Richtung Basel da stockt zwischen Urdorf Süd bis vorne zum Gubrist-Tunnel aktuell ein Plus von 20 Minuten. In der Region Basel auf der A2 Richtung Basel zwischen Pratel und Badischer Bahnhof aktuell 20 Minuten. Auf der Gegenseite Richtung Luzern zwischen Verzweigung Hagnau und Pratel, dort sind es plus 10 Minuten. Dann gehen wir in die Region Solothurn auf der A1 Richtung Zürich. Zwischen Kirchberg und Önsig ein Plus von 40 Minuten. Und auf der Gegenseite fahrt Richtung Bern zwischen Herkingen und Verzweiger Gluterbach müsst ihr immer wieder mal auf Klötz. Rund 10 Minuten sind es dort. Und dann machen wir noch den Blick auf die Hauptstrasse im Argovialand. Von Olt auf Arbig aktuell ein Plus von 10 Minuten. Habt Sorge und kommen gut an.
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3: Der Donnerstagnachmittag wird begleitet von Sonne und ein paar Wolken bei aktuell 30 Grad zu Frick. Morgen Freitag haben wir den Mix aus allem. Am Vormittag eher noch mal sonnig. Im Verlauf des Tages kann es aber immer wieder mal zumachen. Kann regnen oder gewittern kommen bei rund 22 Grad. Das Wochenende aber wieder strahlend schön mit bis zu 25 Grad.
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3: und Shakira. Schön sind ihr da.
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0: schön sind ihr da. Das ist Radio Argovia mit der Tate McRae. Sie gerade hier im Soundtrack zum Leben.
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0: 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Der Countdown läuft und ich hoffe fest, ihr habt eure Tickets schon, wenn nicht, eine höchste Zeit zum Zuschlagen. 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Und sie freut sich besonders fest.
1: Ich freue mich einfach auf Musik, ich freue mich mega zum Performen, ich freue mich auf die grosse Bühne.
0: Ja, und das Lustige, Naomi Larenne erlebt an ihren Auftritt immer wieder lustige Momente. Zum Beispiel hat sie der Vanessa und Matteo von der Arguvia Morgenshow verraten, dass ihr Autogramm auch als Tattoo gibt.
1: Das hat eben ein Fan von mir mal gemacht. Ich kann nachher eine Unterschrift verlangen von einem Künstler, den man geil findet, und das nachher tätowieren lassen.
2: Das hat jemand gemacht?
1: Mhm. Ja, aber ich wusste nicht, gewusst, dass sie das machen. Wieso hätte ich ihr gesagt, mach es nicht.
3: Welche Körperstelle?
1: Am Bein.
2: Mega nice. Das ist schon eine grosse Liebeserklärung. So, wenn
1: mega.
2: Das
1: mega. Und es ist mega cute. Ich wünschte, ich hätte es gewusst, weil hätte ich mir mehr Mühe gegeben bei der Unterschrift.
0: Ja, kann man machen. Auch am Arguia-Fest, da könnt ihr euch nämlich tätowieren lassen. Und sie hätte auch schon ganz viele Ideen.
1: Es gibt mega viele coole Sachen. Ich finde immer so Zahlen gut, so coole Zahlen, die dir irgendetwas bedeuten. Sternzeichen von jemandem. Was viele doch auch haben, sind so das volle Glas und das leere Glas und irgend so etwas. Und dann hast du auch so ein herziges Partner-Tattoo.
0: Ja, wer weiß? Vielleicht sitzt Naomi nachher am Arguvia-Fest auch noch auf dem Stuhl und tätowiert sich. So ein Arguvia-Stern oder Hashtag Party vom Jahr. Wir freuen uns am Samstag in einer Woche auf der grossen Arguvia-Fest-Bühne. Zum Einstimmen macht sie aber jetzt schon mal einen Halt hier im Soundtrack zum Leben.
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0: Miteinander verschieben wir uns in die schönste Zeit vom Tag in Führung. Und mit dem Gepäck einfach die beste Musik. Ich freue mich auf den Harry Styles.
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0: Schön, sind mit uns unterwegs, das ist Radio Argovia. Jetzt ist es 5 Uhr.
11: Ich bin der Nico Eichwald.
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1: Die Armee schafft ein neues Drohnenbataillon und eine entsprechende Ausbildung in der Rekrutenschule. Schon im kommenden Frühling sollen die ersten Rekruten ausgebildet werden, sagt der Chef der Armee, Benedikt Roos.
2: Also jetzt machen wir den ersten Schritt. Das Ziel ist, dass wir vielleicht zwischen 400 und 600 so Leute haben, in einem ersten Bataillon. Und wenn wir dann sehen, mal, das militärische Bedürfnis ist sehr viel grösser, dann können wir von dort nachher noch skalieren. Und vielleicht haben wir dann in einem Endausbau 3 oder 4 so Drohnenbataillon.
1: Spätestens seit dem Ukraine-Krieg gewinnen Drohnen als Instrument der hybriden Konfliktführung zunehmend an Bedeutung. Auch in der Schweiz ist eine Zunahme von Drohnenflügen über militärischen und kritischen Infrastrukturen festzustellen. Ratko Mladic, der frühere Armeechef der bosnischen Serben, ist gestorben. Das berichten serbische Medien. Mladic verbüßte eine lebenslange Haftstrafe in einem UNO-Gefängnis in Den Haag. Der unter anderem wegen Völkermords und Kriegsverbrechen verurteilte Ex-General wurde 84 Jahre alt. Ihm wird unter anderem das Massaker von Srebrenica angelastet. Unter seinem Kommando wurden dort 1995 rund 8000 bosniakische Männer und Buben ermordet. Das Aargauer Verwaltungsgericht hat die Baubewilligung für die geplante Umnutzung von Schloss Wildenstein in Veltheim aufgehoben. Es hieß die Beschwerde zweier Nachbarn gut. Lärm- und Verkehrsauswirkungen seien ungenügend geklärt worden, so das Gericht. Die Eigentümerin muss nun das Baugesuch überarbeiten und unter anderem Besucherzahlen und Betriebszeiten festlegen. Das Urteil ist noch nicht rechtskräftig und kann ans Bundesgericht weitergezogen werden.
0: Sport.
1: Der FC Aarau verstärkt seine Offensive weiter. Vom italienischen Drittligisten Calcio Lecco kommt Mittelfeldspieler Guillaume Fura für 2 Jahre aufs Brücklifeld. Der 25-jährige ehemalige Nachwuchsinternationale spielte vor seinem Abstecher nach Italien unter anderem beim FC Baden in der Challenge League.
3: Stefan Plüss vom Börsenhandel von der AKB. Was gibt es denn von der Börse zu berichten?
4: Ja, heute ist mal ein komischer Tag. In den USA hat Nvidia sehr gute Zahlen präsentiert und steigt deutlich an. Das hilft zwar am Technologiesektor, aber heute definitiv nicht am Schweizer SMI. Der ist heute doch mit 1,2% deutlich im Minus. Nestle, Novartis und Roche notieren allesamt um die 2% im Minus. Ein bisschen gegen den Trend im Plus notiert einzig Partners Group Aktien. Und im Nebenwertesegment gibt es dafür Good News für Feintool-Aktionäre. Die Aktie steigt gerade um 10% an. Feintool legt im ersten Semester 2026 einen signifikanten Umsatzsprung hin und kehrt in die Gewinnzone zurück.
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3: Grüße ins Auto und da schicke Portion Geduld in die Region Aarau auf der A1 Richtung Bern. Zwischen Aarau West und Oftringen da staut, weil ein Fahrzeug brennt rund 3/4 Stunde, wo wir dort länger haben. Dann von Zürich her in Aargau rein, da stockt es zwischen Limmataler Kreuz und Neuenhof aktuell 10 Minuten, wo es dort länger geht. Das auch auf der A1 Richtung Bern zwischen Raschplatz, Balteswil und Zürich Ost. Auf dem Nordring Richtung St. Gallen stockt zwischen Limmataler Kreuz und Zürich Affolter. Ein Plus von 10 Minuten gibt es dort. Auf dem A3 Westring Richtung Basel ab Urdor Süd bis führen zum Tunnel plus 20 Minuten. In der Region Basel, auf der A2 Richtung Basel, zwischen Pratteln und Badischer Bahnhof, aktuell 20 Minuten, wo es länger geht, eine Viertelstunde sind es auf der Gegenseite Fahrt Richtung Luzern, zwischen Verzweigung Hagnau und Verzweigung Augst. Dann gehen wir in die Region Solothurn, auf der A1 Richtung Zürich, zwischen Kirchberg und Önsingen, ein Plus von 40 Minuten, in Fahrt Richtung Bern, stockt zwischen Herkingen und Verzweigung Lutherbach, rund eine Viertelstunde sind es dort. Dann gehen wir auf die Hauptstrasse im Argoviland, von Olten auf Arbig, Plus 10 Minuten von Holderbank Richtung Wildeck. Ebenfalls ein Plus von 10 Minuten. Habt Sorge und kommt gut an.
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3: Mit Sonne und ein paar Wolken und rund 29 Grad zu Walterswil geht es am Donnerstag für Abend, wo es aber auch ein bisschen sandig aussieht. Das, weil Sahara-Staub in der Luft ist. Das Auto das müsst ihr aber wegen dem jetzt nicht unbedingt waschen. Es reicht auch, wenn ihr es morgen einfach vorausstellt. Der Freitag bringt uns nämlich eine Kaltfront mit einem Mix aus Sonne, Wolken, Regen, aber auch Gewitter. Die Temperaturen sind ein bisschen kühler, bei um die 22 Grad. Das dann aber auch nur im Mondenfall. Das Wochenende wird dann wieder strahlend schön, bei Temperaturen um die die 25 Grad.
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3: Zusammen geht's richtig schönste Zeit vom Tag in Feierabend. Harry Styles, er begleitet uns jetzt mit seinem aktuellen, das ist American Girls.

0: schicke euch auf den Weg in Feurobig. Er übernimmt gerade hier im Soundtrack zum Leben. Argovielands im Laden, da kostet sie auf ein paar hundert Franken. Und sie können unglaublich schöne Filmchen aus ziemlicher Höhe machen. Ja, vielleicht habt ihr jetzt eine Ahnung, was ich hier meine. Was für viele ein Spielzeug ist, ist spätestens seit dem Ukraine-Krieg ein wichtiges militärisches Mittel. Argovia, Bundeshausredakteur Dani Glur.
1: Sex zum Spionieren oder gerade mit Sprengstoff beladen. Unbemannte Drohnen können mächtige Waffen sein. Da wird auch die Schweizer Armee ein Wörtchen mitreden. Darum soll es schon nächstes Jahr eine Drohnenausbildung in der Rekrutenschule geben, sagt der Chef der Armee, der Benedikt Ross.
2: Also jetzt machen wir den ersten Schritt. Das Ziel ist, dass wir vielleicht zwischen 400 und 600 so Leute haben, in einem ersten Bataillon. Und wenn wir dann sehen, das militärische Bedürfnis ist sehr viel grösser, dann können wir von dort nachher noch skalieren. Und vielleicht haben wir dann in einem Endausbau 3 oder 4 so Drohnenbataillon.
1: Die Rekruten, die nächstes Jahr als erstes ins Drohnenbataillon kommen, sind schon in einer anderen Funktion ausgegeben, sagt der Benedikt Ross.
2: Sie werden ihre Grundausbildung dort machen, die ersten 5-6 Wochen, lernen schiessen und was man alles noch als Soldat schon muss können. Und dann werden wir sie zusammenziehen, die wir auswählen, und machen dann die spezifische Drohnenausbildung machen wir dann hier im Thun.
1: Um bei der Technologie rund um Drohnen und Robotik dran zu bleiben, gründet das Verteidigungsministerium ein Zentrum für Drohnen und Robotik. Dort soll zusammen mit der Wissenschaft und der Wirtschaft tüftelt und das, was funktioniert, auch in die Armee integriert werden, sagt der Verteidigungsminister Martin Pfister.
3: Wir werden versuchen, immer die neuesten Technologien, die neuesten Entwicklungen, die sehr schnell gehen, vor Ort zu haben und die Möglichkeit, da schnell können, noch mehr herzustellen. Also Kompetenz muss in der Armee sein.
1: Von dem Zentrum sollen auch Kantone und Blaulichtorganisationen profitieren, z.B. auch die Polizei.
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0: das ist Argovia.
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0: Ja, die nehmen wir auf jeden Fall mit. Freue mich auf Meghan Trainor, Getting Girl. Im Soundtrack zum Leben gebe ich euch aber auch noch Lady Gaga. Und dann läuten wir dafür abends so richtig ein mit der Rihanna.
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2: Widerstand. 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
3: Schön sind wir miteinander unterwegs, das ist Radio Argovia. Wir haben 17:30.
4: Ich bin der Nico Eichwald. Guten Abend.
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4: Bei einem Helikopterabsturz in Italien unweit der Schweizer Grenze sind zwei Menschen gestorben. Das berichtet die italienische Zeitung. Der offene Helikopter krachte in ein Seilbahnkabel. Er stürzte über dem Campliccioli-Stausee ab. Ein 62-jähriger Mann und seine 63-jährige Frau starben beim Unglück. Ein aus dem Gefängnis in Lausanne geflohener Häftling ist wieder gefasst worden. Der 1991 geborene Mann war am 11. August während einer Aktivität auf dem Sportplatz über die Gefängnisumzäunung geklettert. Seine Flucht löste eine groß angelegte Suchaktion aus. 5 Tage später wurde er von der Polizei festgenommen, teilt der Waadtländer Strafvollzugsdienst mit. Zur Absicherung der Stromversorgung der USA hat Präsident Donald Trump den nationalen Notstand ausgerufen. Die Regierung begründete den Schritt mit einer außergewöhnlichen Bedrohung durch im Ausland hergestellte Komponenten, über die sich jene Akteure Zugriff auf das Stromnetz verschaffen und die kritische Infrastruktur lahmlegen könnten. Die unterschriebene Order diene dazu, Schwachstellen in Lieferketten zu beseitigen und eine ausreichende und zuverlässige Stromversorgung zu gewährleisten. Polizei und Zoll haben am Hamburger Hafen rund 1,5 Tonnen Crystal Meth sichergestellt. Die Drogen waren in einem Seekontainer versteckt, der laut Frachtpapieren tausende Säcke mit weißem Reis aus Pakistan geladen hatte. Der Wert der sichergestellten Menge wird auf über 26 Millionen Franken geschätzt, wie die Staatsanwaltschaft mitteilt. Für welches Land das Crystal Meth bestimmt war, ist nicht bekannt.
3: Kurz vor Handelsschluss, da steht der SMI mit 1,10% im Minus zu den Währungen. Der Euro, da gibt es für 94 Rappen, einen Dollar zu 80 Rappen.
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3: Grüß zu euch ins Auto, wo ich eine Portion Geduld in die Region Aarau schicke, auf der A1 Richtung Bern zwischen Aarau, Ost und Oftringen. Da braucht ihr rund eine halbe Stunde länger. Eine Viertelstunde oben drauf gibt es auf der Gegenseite Fahrt Richtung Zürich zwischen Rotrist und Oftringen. Dann von Zürich her in Aargau rein, da stockt es immer wieder mal zwischen Limmatal und Kreuz und Verzweigung Bierfeld, rund 10 Minuten, was es dort oben drauf gibt. Eine Viertelstunde sind es auf der A1 Richtung Bern zwischen dem Rastplatz Balteswil und Zürich Ost. Auf dem Nordring Richtung St. Gallen, da verliert ihr zwischen dem Limmatal und Kreuz und Zürich Affoltern 10 Minuten. 20 Minuten sind es auf dem Mestring Richtung Basel ab Urdorf Nord bis Führen zum Gubristunnel. In der Region Basel auf der A2 Richtung Basel zwischen Pratteln und Badischer Bahnhof. Da geht es rund eine halbe Stunde länger. Auf der Gegenseite fahrt Richtung Luzern. Zwischen Verzweigung Hagnau und Verzweigung Augst sind es eine Viertelstunde. In der Region Solothurn auf der A1 Richtung Zürich zwischen Kirchberg und Önsingen. Da staut es auch immer wieder mal rund 40 Minuten, die ihr dort länger habt. Auf der A1 Richtung Bern zwischen Herking und Verzweigung Lauterbach. Da müsst ihr immer wieder mal auf Klötz rund 10 Minuten, die ihr dort länger habt. Dann gehen wir auf die Hauptstrasse im Argovialand von Holderbank auf Wildegg in 20 Minuten, von Untersickertal auf Würelingen 10 Minuten, das auch von Hunzenschwil auf Sur oder auch von Olten auf Arbig. Habt Sorge unterwegs und kommen gut an.
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3: Die Sonne die strahlt in Begleitung mit ein paar Wolken bei aktuell 30 Grad zu Biberstein. Morgen Freitag haben wir dann einen Mix aus ja, ein bisschen allem. Am Vormittag eher mal noch sonnig. Im Verlauf des Tages kann es dann aber immer wieder mal zumachen und kann regnen oder kann Gewitter kommen bei rund 22 Grad. Das Wochenende dann aber wieder strahlend schön mit bis zu 25 Grad.
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0: Aha, mit Argovia geht es euch Donnerstag für Abend, wo es nicht nur für uns sommerlich ist, sondern auch nach den Lautsprecher. Singend voran geht es mit dem Luis Fonsi. Er gerade noch einen Blick auf morgen.
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0: Mit der Govia geht's für euch für Abig. Tiffany Aries. Sie gerade hier im Soundtrack zum Leben.
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0: Kommen gute Donnerstag für Abend. Das ist Radio Argovia. Jetzt haben wir 6.
12: Ich bin der Nico Eichwald. Guten Abend.
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12: Für Familien sind mittelgroße Schweizer Städte attraktiver als große Städte wie Zürich oder Genf. Das zeigt eine neue Studie der Grossbank UBS. Stefanie Wies.
13: Entscheidend sind vor allem die tieferen Kosten. Dort haben mittelgroße Städte wie Solothurn, Aarau oder Chur einen Vorteil im Vergleich mit den grossen Städten Zürich oder Genf. Die Studie hat unter anderem die Erreichbarkeit, das Freizeitangebot oder die Kosten in den Gemeinden

0: ausgeglichen. Gemeinden, die zentral gelegen sind und eine hohe Lebensqualität haben, sind allerdings häufig auch teurer. Nur 4 Gemeinden können überall überzeugen. Altdorf, Schaffhausen, Appenzell und Estavayer zu Fribourg. Sie schneiden überall besser ab.
1: Beim Absturz eines Kleinflugzeuges in den österreichischen Attersee sind vermutlich 2 Deutsche ums Leben gekommen. Die Ermittler gehen davon aus, dass ein Fluglehrer und seine Schülerin an Bord waren, sagte ein Polizeisprecher. Die Identitäten der beiden jungen Erwachsenen seien aber noch nicht endgültig bestätigt. Nach Angaben der Flugortungsplattform Flightradar 24 war die Propellermaschine in Salzburg gestartet. Nach etwa einer halben Stunde brachen die Flugaufzeichnungen ab. Augenzeugen sollen Turbulenzen beim Flugzeug gesehen haben.
2: Sport.
1: Der FC Aarau verstärkt seine Offensive weiter. Vom italienischen Drittligisten Calcio Lecco kommt Mittelfeldspieler Guillaume Fura für 2 Jahre aufs Brücklifeld. Der 25-jährige ehemalige Nachwuchsinternationale spielte vor seinem Abstecher nach Italien unter anderem beim FC Baden in der Challenge League.
3: Grüß dein Auto, wir gehen in die Region Aarau auf der A1 Richtung Bern. Da stockt zwischen Aarau Ost und Oftringen, wo wir eine Viertelstunde länger haben. Da sagen auf der Gegenseite fährt Richtung Zürich zwischen Rotrist und Aarau Ost. Dann von Zürich her in Aargau rein. Da stockt es immer wieder mal zwischen Limmatal und Kreuz bis Verzweigung Birfeld. 10 Minuten, wo es dort oben drauf geht. Eine Viertelstunde sind es auf der A1 Richtung Bern zwischen Rastplatz Balteswil und Zürich Ost. Dann gehen wir von Ordering Richtung St. Gallen zwischen Limmatal und Kreuz und Zürich Affolter, ein Plus von 10 Minuten. Das dann auch auf dem Westring Richtung Basel ab Urdorf Nord bis führen zum Gubrist. Dann gehen wir in die Region Basel, auf der A2 Richtung Basel, zwischen Pratteln und Badischer Bahnhof, aktuell eine halbe Stunde, wo es länger geht. Auf der Gegenseite fahrt Richtung Luzern, da stehen wir an zwischen Verzweigung Hagenau und Verzweigung Augst, plus 20 Minuten. In der Region Solothurn, auf der A1 Richtung Zürich, zwischen Kirchberg und Önsigen, staut es immer wieder mal rund 40 Minuten, wo wir dort länger haben. Und dann machen wir noch den Blick auf die Hauptstrasse im Argovialand, vom Holderbank auf Wildeck, plus 10 Minuten, von Untersickertal auf Würelingen, 10 Minuten, von Hunzenschwil auf Sur 10 Minuten, das auch von Olten auf Arbig und 10 Minuten auch, wenn ihr unterwegs sind für auf Wollen rein, das wegen einer Baustelle. Habt Sorge und kommt gut an.
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3: Mit Sonne, ein paar Wolken und rund 29 Grad geht es zum Meisterschwanden durch den Donnerstag Feierabend, wo es aber auch ein bisschen sandig aussieht, weil auch Sahara-Staub in der Luft ist. Das Auto, das müsst ihr aber wegen dem nicht unbedingt heute noch waschen. Es langt, wenn ihr es morgen einfach vorausstellt. Der Freitag bringt uns nämlich eine Kaltfront mit einem Mix aus Sonnenwolken, aber auch Regen und Gewitter. Temperaturen dann auch ein bisschen kühler, bei um die 22 Grad. Das dann auch aber nur im Mundenfall, weil das Wochenende wird dann wieder strahlend schön bei Temperaturen um die 25 Grad.
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3: Wer noch ein Gumpis Wasser machen will, kann das. Fluss und See im Argoviland angenehm. Dare und Rhein aktuell 23 Grad. Trüst, Mellingen, aber auch die Limmen zu Baden. Die sind 24 Grad. Und der Halwilersee in der Baditzenwil aktuell 24 Grad. Zudem ist es windstill.
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3: Schön verbringen wir den Donnerstag Feierabend miteinander. Freue mich besonders auf Huntrix, aber auch auf den Michael Patrick Kelly. Der Start in die neue Stunde macht aber, wie versprochen, die grosse Frauenstimme aus Deutschland. Da ist Tiffany Harris.

0: gemütlich nehmen wir es an dem Donnerstag. 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
0: Ja, die haben wir dabei mit auf den Weg. Kommt der Teddy Swims. Dann freue ich mich aber auch noch auf Pink. Im Soundtrack zum Leben, aber auch noch der Martin Garrix zusammen mit dem Ed Sheeran.
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2: Widerstand. 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Nach dem Rücktritt von Andreas Glarner sucht Aargauer SVP einen neuen Präsident. 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Aargauer Landwirte können auf finanzielle Unterstützung für ihre verdörrten Felder hoffen.
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1: Das ist Radio Gubi am Donnerstagabend. Jetzt haben wir 6:30.
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3: Mit dem Urs Hofstetter. Im Kanton Aargau ist das absolute Feuerverbot aufgehoben. Ab sofort darf man wieder von aussen mit Holz oder Kohle Feuer machen zum Bröteln. Am Waldrand und im Wald ist das Feueranzünden aber immer noch verboten, wie die Staatskanzlei mitteilt. Für Feuerwerkbewilligungen sind seit heute auch wieder die Gemeinden zuständig und nicht mehr der Kanton. Wer zu Arbig will ins Rathaus oder zu den Einwohnerdienst, muss sich neuerdings am Eingang melden und wird dann nach einer Kontrolle von einem Mitarbeiter oder einer Mitarbeiterin reingelassen. Grund für die Sicherheitsverschärfung: Kürzlich hat ein Sozialhilfebezüger im Sozialdienst und einer Betreuungsperson schwerste Gewalt angedroht. Das hat der Aarburger Stadtpräsident Hans-Ulrich Schär auf Anfrage der Aargauer Zeitung gesagt. Und in Zuviken haben Unbekannte Anfangswoche die Holzstatue Zuvikerbub an der Ettighüpfstrasse demoliert. Beide Arme von der lebensgrossen Holzfigur sind abgebrochen worden. Der Zuviker Gemeinderat hat eine Belohnung von 500 Franken ausgesetzt für Hinweise, die zu der Ermittlung der Täterschaft führen.
1: Gruß zu euch ins Auto in der Region Baden auf der A1 Richtung Zürich. Zwischen Aarau-West und Aarau-Ost brauchen aktuell noch 10 Minuten länger. Von Zürich her in Aargau rein, das stockt zwischen Limmatal, der Kreuz und Megenwil. Auch dort ein Plus von 10 Minuten. Eine Viertelstunde sind es auf der A1 Richtung Bern, zwischen Raschplatz, Balteswil und Zürich-Ost. Auf dem A3 Westring Richtung Basel, ab Urdorf Nord bis Führer zum Gubristunnel, ein Plus von 10 Minuten. In der Region Basel auf der A2 Richtung Basel, zwischen Pratteln und Badischer Bahnhof, aktuell eine halbe Stunde, wo es länger geht, 10 Minuten, sind es in Fahrt Richtung Luzern zwischen Verzweigung Hagnau und Verzweigung Augst. Und dann gehen wir noch in die Region Solothurn auf der A1 Richtung Zürich zwischen Kirchberg und Önsingen. Dort staut es immer wieder mal ein Plus von 20 Minuten. Habt Sorge und kommen gut in die Anwohner.
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1: Mit rund 29 Grad geht es zu Baden durch den Donnerstagabend, wo ihr ja, den gemütlich von draussen ausklingen lassen. Morgen Freitag gibt es einen Mix aus. Morgen eher noch Sonne. Im Verlauf des Tages tut es dann aber zu. Es kann regnen und auch gewittern. Bei Temperaturen von maximal 22 Grad. Das Wochenende aber wieder strahlend schön mit bis zu 25 Grad.
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1: Haben einen guten Donnerstagabend.

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0: Das ist er, euer Donnerstagabend. Mit Radio Argovia schön verbringen wir den miteinander, wo die Leichtathletik-Welt heute in die Schweiz schaut. Weltklasse Zürich ist nämlich angesagt und gestern da ist es im Hauptbahnhof Zürich schon mal erfolgreich losgegangen. Die Stabhochspringerin oder auch Europameisterin Angelika Moser ist auf den zweiten Platz gegumpelt.
1: Sehr gutes Gefühl, sehr schönes Gefühl. Das ist meine zweitbeste Höhe, die ich je gesprungen bin. Das hilft natürlich immer extrem, so das Publikum zu haben, die heim können springen. Freunde, Familie, die alle da sind, das ist auch unglaublich.
0: Ja. Ja, unglaublich. Ich würde sagen, so kann es weitergehen. Die Weltklasse Zürich, die könnt ihr auch in einer Stunde am Fernsehen verfolgen.
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6: 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Jetzt ist es 7
7: Uhr. Ich bin der Nico Eichwald. Guten Abend.
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8: Das Walliser Kantonsgericht hat die Verurteilung eines Mannes wegen versuchten Mordes an seiner Ehefrau bestätigt. Der 55-jährige Afghane muss für 10 Jahre ins Gefängnis und wird für 15 Jahre des Landes verwiesen. Das Gericht wies die Berufung des Mannes ab, wie aus dem Urteil hervorgeht. Der Mann hatte seine Frau im November 2022 in einem Wald zu Boden gestoßen und mit einem rund 80 cm langen Ast

0: hart auf den Hinterkopf und den Körper geschlagen. Für Familien sind mittelgroße Schweizer Städte attraktiver als große Städte wie Zürich oder Genf. Das zeigt eine neue Studie der Grossbank UBS, Stefanie Wies.
1: Entscheidend sind vor allem die tieferen Kosten. Dort haben mittelgroße Städte wie Solothurn, Aarau oder Chur einen Vorteil im Vergleich mit den grossen Städten Zürich oder Genf. Die Studie hat unter anderem die Erreichbarkeit, das Freizeitangebot oder die Kosten in den Gemeinden verglichen. Gemeinden, die zentral gelegen sind und eine hohe Lebensqualität haben, sind allerdings häufig auch teurer. Nur 4 Gemeinden können überall überzeugen. Altdorf, Schaffhausen, Appenzell und Estavayer Fribourg. Sie schneiden überall besser ab.
0: Konsumentinnen und Konsumenten sollen geschützt werden vor einseitigen Preiserhöhungen durch Anbieter von digitalen Dauerabonnements. Der Bundesrat ist einverstanden mit einer entsprechenden Motion aus dem Nationalrat. Gemäß dem Vorstoß sollen einseitige Preiserhöhungen nur zulässig sein, wenn sie auf transparenten Kriterien beruhen und im Vertrag vorab mitgeteilt worden sind. Allgemeine Klauseln, die nicht ausreichend bestimmte oder nicht gerechtfertigte Preiserhöhungen zulassen, sollen als missbräuchlich gelten. Es stockert auf der A1 Bern Richtung Zürich zwischen Kriegstedt und Önsingen, dann auf der A1 St. Gallen Richtung Zürich zwischen der Verzweigung Brütisel und Zürich-Ost, weiter auf der A3 Westring Zürich-Chur Richtung Basel zwischen Durdorf Nord und dem Limmataler Kreuz und dann staut es noch beim Gotthardtunnel ab Quinto 1 Kilometer, heisst eine Wartezeit von etwa 10 Minuten. Gute und sichere Fahrt.
2: Mit ein paar Wolken am Himmel geht es durch den Donnerstagabend. Auch in der Nacht nehmen denn die immer wie mehr zu. Der Start in Freitag ist hier und dort im Argovieland noch gerade sonnig. Im Verlauf des Tages kann es aber immer wieder mal zutun, regnen oder auch gewittern kommen. Das bei Temperaturen von um die 22 Grad. Das Wochenende nehmen wir an dieser Stelle auch noch rasch mit. Da werden wir dann wieder mit viel Sonne verwöhnt, begleitet von ein paar einzelnen Wolken, die aber nur als Dekoration am Himmel. Temperaturen dann bei knapp 25 Grad.
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2: Ich wünsche euch einen gemütlichen Donnerstagabend, wo ich euch im Ladi gute Musik auf die Ohren schicke, den Alex Warren oder auch den Nico Santos, die sind parat. Der Start, der macht aber tolle Humberstone. Schön, sind ihr da.

Oh, vielen Dank, freue mich besonders. Das ist der DJ Alle Farben, der am Samstag in einer Woche das Bierfeld garantiert zum Gumpen bringt. 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Schön, dass ihr mit uns unterwegs. Das ist Radio Arguvia am Donnerstagabend oder auch bekannt als Kleinfreitag oder auch Vizefreitag. Jojo, sie übernimmt jetzt hier den Soundtrack.

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2: Mit dem Urs Hofstetter. Im Kanton Aargau ist das absolute Feuerverbot aufgehoben. Ab sofort darf man wieder verrossen mit Holz oder Kohle Feuer machen zum Bröteln. Am Waldrand und im Wald ist das Feueranzünden aber immer noch verboten, wie die Staatskanzlei mitteilt. Für Feuerwerkbewilligungen sind seit heute auch wieder die Gemeinden zuständig und nicht mehr der Kanton. Wer zu Arbig will ins Rathaus oder zu den Einwohnerdienst, muss sich neuerdings am Eingang melden und wird dann nach einer Kontrolle von einem Mitarbeiter oder einer Mitarbeiterin reingelassen. Grund für die Sicherheitsverschärfung: Kürzlich hat ein Sozialhilfebezüger im Sozialdienst und einer Betreuungsperson schwerste Gewalt angedroht. Das hat der Aarburger Stadtpräsident Hans-Ulrich Schär auf Anfrage der Aargauer Zeitung gesagt. Und die Zufiken haben Unbekannte Anfangswoche die Holzstatue Zufikerbub an der Ettighüpfstrasse demoliert. Beide Arme von der lebensgrossen Holzfigur sind abgebrochen worden. Der Zufiker Gemeinderat hat eine Belohnung von 500 Franken ausgesetzt für Hinweise, die zu der Ermittlung der Täterschaft führen.
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8: Ich bin der Nico Eichwald. Guten Abend.
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8: Das Walliser Kantonsgericht hat die Verurteilung eines Mannes wegen versuchten Mordes an seiner Ehefrau bestätigt. Der 55-jährige Afghane muss für 10 Jahre ins Gefängnis und wird für 15 Jahre des Landes verwiesen. Das Gericht wies die Berufung des Mannes ab, wie aus dem Urteil hervorgeht. Der Mann hatte seine Frau im November 2022 in einem Wald zu Boden gestoßen und mit einem rund 80 cm langen Ast auf den Hinterkopf und den Körper geschlagen. Bei einer Gewalttat an einer Schule nahe Berlin sind eine Frau und ein Mann getötet worden. Ein Verdächtiger wurde vorläufig festgenommen. Nach den Informationen deutet sich an, dass sich Täter und eines der Opfer kannten. Die Märkische Allgemeine berichtete, der mutmaßliche Täter solle 19 Jahre alt sein. Es solle sich um den Ex-Freund einer Schülerin handeln, die ums Leben gekommen ist. Genaueres ist noch nicht bekannt. Konsumentinnen und Konsumenten sollen geschützt werden vor einseitigen Preiserhöhungen durch Anbieter von digitalen Dauerabonnements.

0: Chance. Der Bundesrat ist einverstanden mit einer entsprechenden Motion aus dem Nationalrat. Gemäß dem Vorstoß sollen einseitige Preiserhöhungen nur zulässig sein, wenn sie auf transparenten Kriterien beruhen und im Vertrag vorab mitgeteilt worden sind. Allgemeine Klauseln, die nicht ausreichend bestimmte oder nicht gerechtfertigte Preiserhöhungen zulassen, sollen als missbräuchlich gelten. Es hat noch ein Verkehr auf der A1 Nordring Zürich-Bern Richtung St. Gallen zwischen dem Limmataler Kreuz und Zürich-Seebach. Genauso auf der A1 St. Gallen Richtung Zürich zwischen Wallisell und Zürich-Ost. Dann auf der A3 Westring Zürich-Basel Richtung Chur zwischen dem Limmataler Kreuz und Uetiken. Und dann auf der A3 Westring Zürich-Chur Richtung Basel zwischen Durdorf Nord und dem Limmataler Kreuz. Gute Fahrt!
1: Mit ein paar Wolken am Himmel geht es durch den Donnerstagabend. Auch in der Nacht nehmen denn die immer wie mehr zu. Der Start in Freitag ist hier und dort im Argovieland noch gerade sonnig. Im Verlauf des Tages kann es aber immer wieder mal zutun, regnen oder auch gewittern kommen. Das bei Temperaturen von um die 22 Grad. Das Wochenende nehmen wir an dieser Stelle auch noch rasch mit. Da werden wir dann wieder mit viel Sonne verwöhnt, begleitet von ein paar einzelnen Wolken, die aber nur als Dekoration am Himmel. Temperaturen dann bei knapp 25 Grad.
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3: Diese Themen haben heute Schlagzeilen gemacht. Guten Abend.
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3: Das Walliser Kantonsgericht hat die Verurteilung eines Mannes wegen versuchten Mordes an seiner Ehefrau bestätigt. Der 55-jährige Afghane muss für 10 Jahre ins Gefängnis und wird für 15 Jahre des Landes verwiesen. Das Gericht wies die Berufung des Mannes ab, wie aus dem Urteil hervorgeht. Der Mann hatte seine Frau im November 2022 in einem Wald zu Boden gestoßen und mit einem rund 80 cm langen Ast auf den Hinterkopf und den Körper geschlagen. Die Armee schafft ein neues Drohnenbataillon und eine entsprechende Ausbildung in der Rekrutenschule. Schon im kommenden Frühling sollen die ersten Rekruten ausgebildet werden, sagt der Chef der Armee, Benedikt Roos.
4: Also jetzt machen wir den ersten Schritt. Das Ziel ist, dass wir vielleicht zwischen 400 und 600 so Leute haben, in einem ersten Bataillon. Und wenn wir dann sehen, das militärische Bedürfnis ist sehr viel grösser, dann können wir von dort nachher noch skalieren. Und vielleicht haben wir dann in einem Endausbau 3 oder 4 so Drohnenbataillon.
3: Spätestens seit dem Ukraine-Krieg gewinnen Drohnen als Instrument der hybriden Konfliktführung zunehmend an Bedeutung. Auch in der Schweiz ist eine Zunahme von Drohnenflügen über militärischen und kritischen Infrastrukturen festzustellen. Menschen in der Schweiz wünschen sich mehr Regionalität und Natur, dafür weniger künstliche Intelligenz. Das zeigt der Zukunftskompass vom Verein Monda Futura, Stefanie Wies.
5: Eine garantierte Grundversorgung finden die Befragten gut. Aber auch Eigenverantwortung und einen möglichst schlanken Staat will man in Zukunft. Dazu soll die Demokratie stark und direkt sein. Sehr klar abgelehnt wird dafür eine Zukunft, die von digitalen Daten

0: Daten und künstlicher Intelligenz prägt ist. Die Befragten haben 40 Zukunftsszenarien können mehr oder weniger zustimmen. Die Idee, dass man regionaler produziert und weniger konsumiert, hat viel Zustimmung bekommen. Außerdem wünscht man sich für die Zukunft einen entschleunigten Alltag mit mehr direkten Begegnungen und Verbundenheit.
1: Mitarbeitende des Bundesamts für Zoll- und Grenzsicherheit BAZG kritisieren Sparmaßnahmen und veraltete Ausrüstung. Angesichts zunehmender Kriminalität an der Grenze fordern sie mehr Personal, modernes Material und eine bessere Ausbildung. Die Kriminalität entwickle sich weiter, die Mittel hielten nicht mit, teilt die Gewerkschaft des Zoll- und Grenzwachtpersonals Garanto mit. Die Sparprogramme führten zu weniger Sicherheitsausbildung, maroder Infrastruktur und veralterter Ausrüstung. So seien Maschinenpistolen teils fast 50 Jahre alt.
2: Ich wünsche euch eine gute Fahrt. Alle Infos, was auf der Strasse gerade los ist, findet ihr ganz einfach in der Radio Argovia App. Dort haben wir euch alle aktuellen Meldungen auf einen Blick parat gemacht. Habt Sorge beim Renken und kommt gut an. In der Nacht nehmen die Wolken im Argovialand immer wie mehr zu. Der Start in Freitag kann hier und dort noch gerade sonnig sein. Durch den Tag ist aber immer wieder mit Regen oder auch Gewitter zu rechnen. Das bei Temperaturen von rund 22 Grad. Das Weekend, das nehmen wir an dieser Stelle auch noch rasch mit. Da werden wir dann wieder von viel Sonne verwöhnt, begleitet von ein paar einzelnen Wolken, die aber nur als Dekoration am Himmel bei rund 25 Grad. Schön sind wir mit Radio Argovia unterwegs. Ich bin der Matthias Schöpfer.
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2: Diese Themen haben heute Schlagzeilen gemacht. Guten Abend.
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2: Die Armee schafft ein neues Drohnenbataillon und eine entsprechende Ausbildung in der Rekrutenschule. Künftig wolle man bei der Armee vermehrt auf unbemannte Systeme wie Drohnen oder Roboter setzen, sagt Verteidigungsminister Martin Pfister.
3: Wir werden versuchen, immer die neuesten Technologien, die neuesten Entwicklungen, die sehr schnell gehen, vor Ort zu haben und die Möglichkeit, da schnell können, noch mehr herzustellen. Also Kompetenz muss in der Armee sein.
2: Das wolle man mit einem Zentrum für unbemannte Systeme erreichen. Dort soll die Armee zusammen mit Wissenschaft und Wirtschaft neue Technologien entwickeln, testen und dann in die Armee integrieren.
4: Immer mehr Hochschulabsolventen sind arbeitslos. Zwischen 2023 und 2025 stieg die Erwerbslosenquote ein Jahr nach Abschluss von 3,9 auf 6,4%. Laut dem Bundesamt für Statistik erfasste die Zunahme auch bisher kaum betroffene Bereiche. So verdoppelte sich die Quote bei den Masterabsolvierenden der Wirtschafts- und der technischen Wissenschaften beinahe. Zudem hatten mehr Absolventinnen und Absolventen Mühe, eine ihren Vorstellungen entsprechender Stelle zu finden. Als Hauptgrund sind fehlende Berufserfahrung, aber auch die wirtschaftliche Lage.
2: Für Familien sind mittelgroße Schweizer Städte attraktiver als große Städte wie Zürich oder Genf. Das zeigt eine neue Studie der Grossbank UBS. Stefanie Wies.
5: Entscheidend sind vor allem die tieferen Kosten. Dort haben mittelgroße Städte wie Solothurn, Aarau oder Chur einen Vorteil im Vergleich mit den grossen Städten Zürich oder Genf. Die Studie hat unter anderem die Erreichbarkeit, das Freizeitangebot oder die Kosten in den Gemeinden verglichen. Gemeinden, die zentral gelegen sind und eine hohe Lebensqualität haben, sind allerdings häufig auch teurer. Nur 4 Gemeinden können überall überzeugen. Altdorf, Schaffhausen, Appenzell und Estavayer zu Fribourg. Sie schneiden überall besser ab.
4: Im Kanton Glarus stehen die 4 Skilifte in Braunwald im kommenden Winter definitiv still. Auch die Pisten werden nicht mehr

0: mehr präpariert. An der Generalversammlung setzen sich der Verwaltungsrat der Sportbahnen und dessen Aktionärsmehrheit gegen kleine Aktionärinnen und Kleinaktionäre durch, die den Skibetrieb retten wollten. Eine Sonderuntersuchung lehnte der Verwaltungsrat ebenfalls ab. Laut dem Verwaltungsrat rentiert der Betrieb nicht mehr. Grund sei unter anderem der Schneemangel. Die Gondelbahn auf den Grotzenbühl soll weiterhin fahren.
1: Ich wünsche euch eine gute Fahrt. Alle Infos, was auf der Strasse gerade los ist, findet ihr ganz einfach in der Radio Argovia App. Dort haben wir euch alle aktuellen Meldungen auf einen Blick parat gemacht. Habt Sorge beim Renken und kommt gut an. In der Nacht nehmen die Wolken im Argovialand immer wie mehr zu. Der Start in Fritti kann hier und dort noch gerade sonnig sein. Durch den Tag ist aber immer wieder mit Regen oder auch Gewitter zu rechnen. Das bei Temperaturen von rund 22 Grad. Das Weekend, das nehmen wir an dieser Stelle auch noch rasch mit. Da werden wir dann wieder von viel Sonne verwöhnt, begleitet von ein paar einzelnen Wolken, die aber nur als Dekoration am Himmel bei rund 25 Grad. Schön sind wir mit Radio Argovia unterwegs. Ich bin der Matthias Schöpfer.
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2: Diese Themen haben heute Schlagzeilen gemacht. Guten Abend.
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2: Das Walliser Kantonsgericht hat die Verurteilung eines Mannes wegen versuchten Mordes an seiner Ehefrau bestätigt. Der 55-jährige Afghane muss für 10 Jahre ins Gefängnis und wird für 15 Jahre des Landes verwiesen. Das Gericht wies die Berufung des Mannes ab, wie aus dem Urteil hervorgeht. Der Mann hatte seine Frau im November 2022 in einem Wald zu Boden gestoßen und mit einem rund 80 cm langen Ast auf den Hinterkopf und den Körper geschlagen. Die Armee schafft ein neues Drohnenbataillon und eine entsprechende Ausbildung in der Rekrutenschule. Schon im kommenden Frühling sollen die ersten Rekruten ausgebildet werden, sagt der Chef der Armee, Benedikt Roos.
3: Also jetzt machen wir den ersten Schritt. Das Ziel ist, dass wir vielleicht zwischen 400 und 600 so Leute haben, in einem ersten Bataillon. Und wenn wir dann sehen, das militärische Bedürfnis ist sehr viel grösser, dann können wir von dort nachher noch skalieren. Und vielleicht haben wir dann in einem Endausbau 3 oder 4 so Drohnenbataillon.
2: Spätestens seit dem Ukraine-Krieg gewinnen Drohnen als Instrument der hybriden Konfliktführung zunehmend an Bedeutung. Auch in der Schweiz ist eine Zunahme von Drohnenflügen über militärischen und kritischen Infrastrukturen festzustellen. Menschen in der Schweiz wünschen sich mehr Regionalität und Natur, dafür weniger künstliche Intelligenz. Das zeigt der Zukunftskompass vom Verein Monda Futura, Stefanie Wies.
4: Eine garantierte Grundversorgung finden die Befragten gut. Aber auch Eigenverantwortung und einen möglichst schlanken Staat will man in Zukunft. Dazu soll die Demokratie stark und direkt sein. Sehr klar abgelehnt wird dafür eine Zukunft, die von digitalen Daten und künstlicher Intelligenz geprägt ist. Die Befragten haben 40 Zukunftsszenarien können mehr oder weniger zustimmen. Die Idee, dass man regionaler produziert und weniger konsumiert, hat viel Zustimmung bekommen. Außerdem wünscht man sich für die Zukunft einen entschleunigten Alltag mit mehr direkten Begegnungen und Verbundenheit.
2: Mitarbeitende des Bundesamts für Zoll- und Grenzsicherheit BAZG kritisieren Sparmaßnahmen und veraltete Ausrüstung. Angesichts zunehmender Kriminalität an der Grenze fordern sie mehr Personal, modernes Material und eine bessere Ausbildung. Die Kriminalität entwickle sich weiter, die Mittel hielten nicht mit, teilt die Gewerkschaft des Zoll- und Grenzwachtpersonals Garanto mit. Die Sparprogramme führten zu weniger Sicherheitsausbildung, maroder Infrastruktur und veralterter Ausrüstung. So seien Maschinenpistolen teils fast 50 Jahre alt.
5: Ich wünsche euch eine gute Fahrt. Alle Infos, was auf der Strasse gerade los ist, findet ihr ganz einfach in der Radio Argovia App. Dort haben wir euch alle aktuellen Meldungen auf einen Blick parat gemacht. Habt Sorge beim Renken und kommt gut an. In der Nacht nehmen die Wolken im Argovialand immer wie mehr zu. Der Start in Freitag kann hier und dort noch gerade sonnig sein. Durch den Tag ist aber immer wieder mit Regen oder auch Gewitter zu rechnen. Das bei Temperaturen von rund 22 Grad. Das Weekend, das nehmen wir an dieser Stelle auch noch rasch mit. Da werden wir dann wieder von viel Sonne verwöhnt, begleitet von ein paar einzelnen Wolken, die aber nur als Dekoration am Himmel bei rund 25 Grad. Schön sind wir mit Radio Argovia unterwegs. Ich bin der Matthias Schöpfer.
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0: Guten Abend.
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0: Die Armee schafft ein neues Drohnenbataillon und eine entsprechende Ausbildung in der Rekrutenschule. Künftig wolle man bei der Armee vermehrt auf unbemannte Systeme wie Drohnen oder Roboter setzen, sagt Verteidigungsminister Martin Pfister.
2: Wir werden versuchen, immer die neuesten Technologien, die neuesten Entwicklungen, die sehr schnell gehen, vor Ort zu haben und die Möglichkeit, da schnell können, noch mehr herzustellen. Also Kompetenz muss in der Armee sein.
0: Das wolle man mit einem Zentrum für unbemannte Systeme erreichen. Dort soll die Armee zusammen mit Wissenschaft und Wirtschaft neue Technologien entwickeln, testen und dann in die Armee integrieren.
3: Immer mehr Hochschulabsolventen sind arbeitslos. Zwischen 2023 und 2025 stieg die Erwerbslosenquote ein Jahr nach Abschluss von 3,9 auf 6,4%. Laut dem Bundesamt für Statistik erfasste die Zunahme auch bisher kaum betroffene Bereiche. So verdoppelte sich die Quote bei den Masterabsolvierenden der Wirtschafts- und der technischen Wissenschaften beinahe. Zudem hatten mehr Absolventinnen und Absolventen Mühe, eine ihren Vorstellungen entsprechender Stelle zu finden. Aus Hauptgrund sind fehlende Berufserfahrung, aber auch die wirtschaftliche Lage.
0: Für Familien sind mittelgroße Schweizer Städte attraktiver als große Städte wie Zürich oder Genf. Das zeigt eine neue Studie der Grossbank UBS, Stefanie Wies.
4: Entscheidend sind vor allem die tieferen Kosten. Dort haben mittelgroße Städte wie Solothurn, Aarau oder Chur einen Vorteil im Vergleich mit den grossen Städten Zürich oder Genf. Die Studie hat unter anderem die Erreichbarkeit, das Freizeitangebot oder die Kosten in den Gemeinden verglichen. Gemeinden, die zentral gelegen sind und eine hohe Lebensqualität haben, sind allerdings häufig auch teurer. Nur 4 Gemeinden können überall überzeugen. Altdorf, Schaffhausen, Appenzell und Estavayer Fribourg. Sie schneiden überall besser ab.
3: Im Kanton Glarus stehen die 4 Skilifte in Braunwald im kommenden Winter definitiv still. Auch die Pisten werden nicht mehr präpariert. An der Generalversammlung setzen sich der Verwaltungsrat der Sportbahnen und dessen Aktionärsmehrheit gegen Kleinaktionärinnen und Kleinaktionäre durch, die den Skibetrieb retten wollten. Eine Sonderuntersuchung lehnte der Verwaltungsrat ebenfalls ab. Laut dem Verwaltungsrat rentiert der Betrieb nicht mehr. Grund sei unter anderem der Schneemangel. Die Gondelbahn auf den Grotzenbühl soll weiterhin fahren.
5: Ich wünsche euch eine gute Fahrt. Alle Infos, was auf der Strasse gerade los ist, findet ihr ganz einfach in der Radio Argovia App. Dort haben wir euch alle aktuellen Meldungen auf einen Blick parat gemacht. Habt Sorge beim Renken und kommt gut an. In der Nacht nehmen die Wolken im Argovialand immer wie mehr zu. Der Start in Fritti kann hier und dort noch gerade sonnig sein. Durch den Tag ist aber immer wieder mit Regen oder auch Gewitter zu rechnen. Das bei Temperaturen von rund 22 Grad. Das Weekend, das nehmen wir an dieser Stelle auch noch rasch mit. Da werden wir dann wieder von viel Sonne verwöhnt, begleitet von ein paar einzelnen Wolken, die aber nur als Dekoration am Himmel bei rund 25 Grad. Schön sind wir mit Radio Argovia unterwegs. Ich bin der Matthias Schöpfer.
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0: Und jetzt geht's gemütlich durch die Nacht.